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1: Einen wunderschönen guten Morgen. Heute viele Wolken für euch. Wurscht, wo ihr zu Hause seid. 19 bis 29 Grad und in der Obersteiermark immer wieder Regen. Im Süden die meiste Zeit trocken. Morgen dann übrigens in der Obersteiermark nur mehr wenig nass und im Süden immer wieder Sonne, 20 bis 28 Grad. Guten Morgen am Mittwoch. Es ist 4.55 Uhr, 5 vor 5.
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2: Mit Michael Schäder. Schwerer Arbeitsunfall gestern in St. Margarethen an der Raab im Bezirk Weiz. Eine 38-jährige Frau ist in einer Lagerhalle mit ihrem Bein zwischen einem Gabelstapler und einem Stapel Paletten eingeklemmt worden. Passiert ist das, als sie rückwärts mit dem Stapler gefahren ist. Dabei dürfte der linke Fuß von der Trittplattform abgerutscht sein.
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2: Im Sommer gibt es immer mehr Hitzetage und auch Hitzeperioden und das stellt vor allem auch die Schulen vor immer größere Herausforderungen. Deswegen gibt es heute einen großen Hitzeschutzgipfel im Bildungsministerium. Bei dem werden Ideen gesucht, wie man den Schulbetrieb an die steigenden Temperaturen anpassen kann. Ob etwa eine Vorverlegung der Sommerferien Sinn macht oder ob auch in den Schulen so etwas wie Hitze freikommen sollte. Die USA haben nach eigenen Angaben Ziele im Iran angegriffen. Dies sei eine Reaktion auf iranische Attacken auf drei Handelsschiffe in der Straße von Hormuz, heißt es vom Militär. Das Vorgehen des Iran sei gefährlich und ein klarer Bruch der Waffenruhe. Zeitgleich berichten iranische Medien über mehrere Explosionen im Süden des Landes. Mit dem neuen US-Angriff wächst die Gefahr einer erneuten militärischen Eskalation in der Region. Weltmeister Argentinien ist am Abend bei der Fußball-WM ins Viertelfinale eingezogen. In einem sensationellen Spiel war Ägypten mit 2:0 vorne. Die Argentinier haben das Spiel aber in der Schlussphase gedreht und noch 3:2 gewonnen. Gegner im Viertelfinale ist die Schweiz, die gegen Kolumbien erst im Elfmeterschießen gewonnen hat.
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1: Guten Morgen, es ist 3 vor 5.
3: Grüße. Der Tunnel ist noch zu auf der A9 Pyrenäen-Autobahn Richtung Spielfeld. Bosshock-Tunnel gesperrt nach einer LKW-Panne. Sollte jetzt nicht mehr allzu lang dauern, laut ASFINAG. Ausweichen könnt ihr aber noch über die B138. 0316 80 90 80. Gute und sichere Fahrt.
1: Hier ist schlechte Laune weg, Putzer. I got a feeling, die Black Eyed Peas, guten Morgen. Oder auch Müdigkeit wegfeger. Für das eignet sich der Hit auch sehr gut. Zum Munterwein auf jeden Fall. Hier sind eure Munzermacher auf Antenne Steiermark. Grüße Klug, Thomas Axmann. Guten Morgen.
3: Guten Morgen.

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0: Es ist 5.10 Uhr am Mittwoch. Wunderschönen guten Morgen. Hier sind eure Antenne Steiermark. Montermacher, kurzes Wetter- und Verkehrsupdate. Grüße.
1: Also im Großen und Ganzen kommt ihr störungsfrei voran auf den steirischen Straßen. Wenn ihr was entdeckt habt, gern anrufen 0316 80 90 80.
0: 19 bis 29 Grad heute. Viele Wolken für die ganze Steiermark. Obersteiermark immer wieder Regen. Süden immer wieder Sonne.
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0: Heute ist der Norden der Obersteiermark die graue und nasse Ecke unseres Bundeslands. Immer wieder Regen und auch Wind. Weiter Süden Wolken und ganz wenig Sonne. 19 bis 29 Grad heute maximal. Mittwoch, der 8. Juli. Guten Morgen, es ist 5:30.
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2: Mit Michael Schäder. Die steirische Hagelabwehr bekommt wissenschaftlichen Rückenwind. Forschungen des Karlsruher Instituts für Technologie und der TU Graz zeigen, dass das Impfen von Gewitterwolken mit Silberjodid wirken kann. Die Steiermark gilt in der Hagelabwehr als internationaler Vorreiter mit eigens entwickelten Generatoren, 5 Hagelfliegern und einem der schnellsten Wetterradare Europas. Schwerer Arbeitsunfall gestern in St. Margarethen an der Raab im Bezirk Weiz. Eine 38-jährige Frau ist in einer Lagerhalle mit ihrem Bein zwischen einem Gabelstapler und einem Stapel Paletten eingeklemmt worden. Passiert ist das, als sie rückwärts mit dem Stapler gefahren ist. Dabei dürfte der linke Fuß von der Trittplattform abgerutscht sein.
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2: Im Sommer gibt es immer mehr Hitzetage und auch Hitzeperioden und das stellt vor allem auch die Schulen vor immer größere Herausforderungen. Deswegen gibt es heute einen großen Hitzeschutzgipfel im Bildungsministerium. Bei dem werden Ideen gesucht, wie man den Schulbetrieb an die steigenden Temperaturen anpassen kann. Ob etwa eine Vorverlegung der Sommerferien Sinn macht oder ob auch in den Schulen so etwas wie Hitze freikommen sollte.
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0: In 4 Minuten ist es 5:30. Chrissy.
3: Da ist schon einiges los. A9 Pyrnautobahn Richtung Spielfeld. Ein Unfall ist passiert im Bereich der Auffahrt Leibniz. Am Beschleunigungsstreifen, schon ziemlich am Ende des Beschleunigungsstreifens, stehen die Autos. Asfinag ist unterwegs. Und nochmal die A9 Richtung Linz. Ein defektes Fahrzeug haben wir zwischen Trieben und Rottenmann. Da bitte aufpassen. 0316 80 90 80. Gute und sichere Fahrt.
0: Man wacht auf, bevor der Wecker abgeht, wenn man aufs Klo muss. Mhm. Gottlose Situation. Die halbe Stunde oder die Stunde oder die 2 Stunden ist ja völlig wurscht. Ja. Die Ziege durch, ich muss raus. Aber dann, wenn man noch einmal weiß, du kannst ihn noch mal hinlegen. Und man kommt zurück und das Bett ist noch ein bisschen warm. Genau so klingt der Hit. Harry Styles, American Girls. Guten Morgen auf Antenne Steiermark.

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0: Und schon ist es 5.40 Uhr. Schönen guten Morgen. Wir wünschen euch gute Fahrt in die Firma und natürlich den besten, erfolgreichsten Arbeitstag bis jetzt in dieser Woche. Wie schaut's denn aus? Wie kommen wir an?
1: Gut kommt ihr an. Hey, 0316 80 90 80. Das ist die Nummer für all eure Infos von den Straßen.
0: Heute wird es nicht allzu heiß. 19 bis 29 Grad in Obersteiermark. Viele Wolken, hin und wieder Regen und auch Wind. Und im Süden, Osten und Westen bleibt es im Großen und Ganzen trocken, aber sehr viel Sonne wird nicht durch die Wolken durchkommen. In 15 Minuten das nächste Wetter- und Verkehrsupdate. Hier auf Antenne Steiermark.
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0: Habt ihr gewusst, dass es nirgends auf der Welt eine bessere Hagelabwehr gibt als bei uns in der Steiermark? Woran das liegt? Ihr hört es im Info-Update um 5.55 Uhr. Das ist in 9 Minuten. Schöner Start in diesen Mittwoch.
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0: Beim Wetter gilt heute Folgendes: Je weiter Richtung Norden wir kommen in der Steiermark, desto eher mehr Wolken und Regen wird es geben. Je weiter Richtung Süden wir schauen, desto bewölkt bleibt es trotzdem, aber trockener und nur ganz wenig Sonne. 19 bis 29 Grad, lebhafter Nordwestwind wird uns heute begleiten. Guten Morgen, es ist 5 vor 6.
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2: Mit Michael Scheder. Die steirische Hagelabwehr bekommt wissenschaftlichen Rückenwind. Forschungen des Karlsruher Instituts für Technologie und der TU Graz zeigen, dass das Impfen von Gewitterwolken mit Silberjodid wirken kann. Josef Mündler, geschäftsführender Obmann der steirischen Hagelabwehrgenossenschaft, über seine speziellen Flieger.
3: Da sind Hagelabwehrgeneratoren drauf. Hier wird Aceton-Silberjodid geschmolzen, verdampft bei 1096 Grad. Und pro Sekunde kommen hier 6,4 Billiarden Silberjodid-Keime hinten raus.
2: Die Steiermark gilt in der Hagelabwehr als internationaler Vorreiter. Mit eigens entwickelten Generatoren, 5 Hagelfliegern und einem der schnellsten Wetterradare Europas.
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2: Im Sommer gibt es immer mehr Hitzetage und auch Hitzeperioden und das stellt vor allem auch die Schulen vor größere Herausforderungen. Deswegen gibt es heute einen großen Hitzeschutzgipfel im Bildungsministerium. Bei dem werden Ideen gesucht, wie man den Schulbetrieb an die steigenden Temperaturen anpassen kann. Ob etwa eine Vorverlegung der Sommerferien Sinn macht oder ob es auch in den Schulen so etwas wie Hitze freigeben könnte. Die Staats- und Regierungschefs der NATO-Staaten setzen die Beratungen bei ihrem Gipfel in Ankara heute fort. Es geht um die Frage der Lastenverteilung, also welches Land wie viel zahlt. US-Präsident Donald Trump sagt, die europäischen NATO-Staaten zahlen viel zu wenig. Die betonen aber, dass sie in letzter Zeit wieder viel mehr investiert haben. Das war ein echter Fußballkrimi am Abend. Weltmeister Argentinien ist bei der WM nach einem sensationellen Spiel gegen Ägypten ins Viertelfinale eingezogen. Ägypten war mit 2:0 vorne, die Argentinier haben die Partie aber in der Schlussphase gedreht und noch 3:2 gewonnen. Gegner im Viertelfinale ist jetzt die Schweiz, die gegen Kolumbien erst im Elferschießen gewonnen hat.
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0: 3 Minuten nach, dann ist es 6.
4: Grüß Bitte ich. Aufpassen auf der A9 Pyrenautobahn Richtung Spielfeld, da ist ein Unfall passiert zwischen Leibnitz und Vogaustraß. 0316 80 90 80. Gute und sichere Fahrt.
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0: Am 15. August, also mitten in den Sommerferien, spielt er sein erstes großes Solo-Open-Air am Grazer Karmeliterplatz. Mr. Robin Schulz.
9: Also ich hätte gerne die komplette Setlist von Robin Schulz. Das war ein mega gutes Konzert.
10: Es war der Wahnsinn, echt, ich schwöre.
9: Richtig cool.
0: Ja, ja, ja. Und jetzt werden wir ihn exklusiv erleben bei uns in der Steiermark. Ihr sowieso. 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In einer Stunde um 7. Hier bei uns Montag machen. Guten Morgen, es ist gleich 6.

0: Guten Morgen, 5:06.
1: Ist Zeugnis kriegen und Ferien waren schon flott.
0: Ja, sind nur mehr 3 Tage mit heute. Dann beginnen auch bei uns in der Steiermark die Sommerferien. Und komm, so schlimm sind die letzten paar Tage dann auch nicht, oder? Was passiert denn schon großartig? Sporttage, Schulfest, Klasse aufräumen und aus.
2: Also wir freuen uns auf jeden Fall schon auf die Ferien, aber die letzte Schulwoche ist vor allem cool, weil wir halt fast nichts mehr lernen und zusammen Zeit verbringen können mit der Klasse.
0: Für alle, die nicht mehr in die Schule gehen und darüber hinaus sind, haben wir etwas, das mit Montag beginnt in den Sommerferien. Weltklasse-Aktion. Erzählen wir euch voll gerne in 10 Minuten.
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0: Der Frühverkehr übt schon mal den Sommerferienmodus, Chrissy.
1: Du meinst nichts tun und entspannt sein? Ja, es läuft wirklich gut. 0316 80 90 80.
0: Das Wetter für euch heute leider nicht. Übt nicht Sommer, übt eher Herbst.
1: Oh je.
0: Viele Wolken, in Obersteiermark immer wieder Regen, im Süden ganz wenig Sonne, 19 bis so 28, 29 Grad. Wenn überhaupt. Antenne Steiermark hier um 12 Minuten nach 6. Euer nächstes Verkehrs- und Wetterupdate in 15 Minuten. Wenn ihr neue Infos habt, bitte anrufen. Die Telefonnummer ist die 0316 80 90 80.
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3: 80er Hymne für euren Start in diesem Mittwoch, gerne.
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3: Mr. Mister auf Antenne Steiermark. Kyrie.

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0: Ihr startet heute mit vielen Wolken in diesen Mittwoch. In Obersteiermark auch mit etwas Regen über den Tag verteilt. Im Süden durch die Wolkendecke mit wenig Sonne. Tageshöchsttemperaturen von Nord nach Süd zwischen 19 und 29 Grad. In 5 Minuten schon 6:30.
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2: Mit Michael Schäder. Die Steiermark ist europaweiter Vorreiter in Sachen Hagelabwehr. 5 Hagelflieger impfen bei uns Gewitterwolken mit Silberjodid. Das sorgt dafür, dass sich viele kleine Eiskristalle bilden, statt wenige, aber große Hagelkörner. Dass das funktioniert, bestätigen jetzt Forschungen des Karlsruher Instituts für Technologie und der TU Graz. Die steirische Hagelabwehr verfügt nebenbei über eines der schnellsten Wetterradare Europas. 2 ASFINAG-Mitarbeiter haben gestern eine Babykatze von der S36 gerettet. Das Kätzchen ist am Mittelstreifen spaziert. Zum Glück haben die Männer sofort reagiert, das Tier erst versorgt und dann ins Tierheim Knittelfeld gebracht. Die ASFINAG hat die Rettungsaktion später noch im Netz gepostet und ist dafür mit hunderten Likes und Dankeschön-Kommentaren gefeiert worden.
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2: Das war ein echter Fußballkrimi am Abend. Weltmeister Argentinien ist bei der WM nach einem sensationellen Spiel gegen Ägypten ins Viertelfinale eingezogen. Ägypten war mit 2:0 vorne. Die Argentinier haben die Partie aber in der Schlussphase gedreht und noch 3:2 gewonnen. Gegner im Viertelfinale ist die Schweiz, die gegen Kolumbien erst im Elfmeterschießen gewonnen hat.
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0: 3 Minuten nach, dann ist es 6:30. Chrissy.
3: Eine Meldung für die B78 Obdacher Straße. Im Gemeindegebiet von Obdach gibt es eine Sperre aufgrund einer defekten Schrankenanlage der ÖBB. Bitte da ausweichen. 0316 80 90 80. Ich wünsche gute Fahrt.
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0: Michael hat euch gerade erzählt, dass wir in der Steiermark die beste Hagelabwehr Europas haben. Was ist eigentlich das Gefährlichste beim Hagelfliegen und was ist an der Geschichte dran, dass die Hagelflieger Regen vertreiben? Wir klären auf. In nicht einmal 10 Minuten hier auf Antenne Steiermark.

0: Guten Morgen am Mittwoch auf Antenne Steiermark. Hier sind eure Montagmacher. Es ist gleich 7:07. Typischer schöner Sommertag, die Sonne brennt und am Horizont sieht man schon die ersten Gewittertürme aufsteigen, diese weißen Wolken, die dann plötzlich dunkel werden. Und dann kommen sie, hupfen in ihre Blechkisten und schauen, dass das Unwetter nicht allzu viel anrichtet. Die Pilotinnen und Piloten von der Steirischen Hagelabwehrgenossenschaft, vielen Dank, dass ihr das übrigens macht. Wie man gerade im Info-Update um 6:35 bei Michael Scherer gehört, dass Silberjodid eingespritzt wird in die Wolken. Josef Mündler, Chef von der Steirischen Hagelabwehrgenossenschaft. Was passiert da jetzt genau in der Wolke?
1: Wir versuchen, die Hagelbildung zu verhindern. Okay. Ein fertiger Hagel kann man nicht mehr bearbeiten, der ist fertig.
0: Okay, das heißt, man schaut, dass er nicht groß genug wird und somit unten weniger Schaden anrichtet. Für uns seid ihr da oben in euren kleinen Flugzeugen bei Gewitter ohne Ende die absoluten Helden. Ist es nicht voll gefährlich, in ein Gewitter reinfliegen?
1: Ich danke für diese Frage. Wir sind keine Helden. Wir sind ganz normale Familienmenschen, wie alle anderen auch. Nur ist es der Unterschied zu nicht, weil wir ein Rallye-Pilot. Man muss unter extremeren Situationen das Flugzeug beherrschen.
0: Okay, was ist das Gefährlichste beim Hagelfliegen?
1: Der gefährlichste Teil des Einsatzes ist die Fahrt mit dem Auto zum Flughafen. Das andere oben, ja, es ist, man muss Respekt vor Naturgewalten haben. Aber man muss so in der Lage sein, das Flugzeug bei allen möglichen Variationen, Windscherungen, im Griff zu haben.
0: Okay, Rallye-Piloten sind auch coole Hunde und deswegen seid ihr ein bisschen cooler als alle anderen. Das muss man schon zugeben. Und Josef, du hast noch etwas, wo du sagst, zieh dich ein bisschen an, dass das immer noch in der Bevölkerung eine Meinung hat.
1: Am meisten stört mich das, dass die Leute nach wie vor glauben, dass die Hagelabwehr den Regen vertreibt. Mhm. Ein Hagelflugzeug kann keinen Regen vertreiben, weil die Hagelabwehr oben kleine Eiskügelchen formt. Mit dem unterkühlten Wasserdampf habe ich 1 Zentimeter Eis oben, kommt da herunter als Regentropfen oder als Schneeflocke an, 2 Zentimeter oben kommt herunter als Kirschkorn oder Erbsengröße an. Und das größte Hagelkorn hat man in Südtirol gefunden mit 19 Zentimeter Durchmesser.
0: Ui, hoffentlich passiert das nie bei uns. Deswegen seid auch ihr da, dass die Hagelkörner so klein wie möglich am Erdboden ankommen. Und danke übrigens an alle Gemeinden in der Steiermark, die Steirische Hagelabwehrgenossenschaft zahlen, dass sie über der Steiermark drüber fliegen und schauen, dass die Ernte nicht kaputt wird, dass eure Hausdächer nicht kaputt werden, dass die Autos nicht kaputt werden. In Kärnten zum Beispiel gibt es sowas nicht.

0: 19 bis 29 Grad, viele Wolken in der Obersteiermark, Regen im Süden, wenig Sonne. Heute Antenne Steiermark Verkehrsupdate, Chrissy.
1: Die Hauptverbindungen sind frei, gute Fahrt.
0: 18 Minuten noch bis 7.
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0: 12 vor 7 auf Antenne Steiermark am Mittwoch, dem 8. Juli. Guten Morgen! Heute ist ja spielfrei bei der Fußball-Weltmeisterschaft. Können wir da ganz normal weiter tun? Ich weiß nicht.
1: Herrlich. Schatzi?
2: Ja?
1: Ma, bitte sei so nett und bring mir Bier aus dem Kühlschrank. Bussi, hab dich lieb. Wieso bringst du mir jetzt die Wäsche?
2: Ma, bitte sei so lieb und häng die Wäsche auf. Heute ist ja spielfrei. Viel Spaß.
1: Genau, das gibt's noch.
0: Aufpassen, was man sagt heute. Shakira, Die Die.

0: Viel Wind heute bei euch. Dazu in der Obersteiermark Wolken und immer wieder Regen im Süden, Wolken und ein bisschen Sonne und kaum Regen. 19 bis 29 Grad. 5 Minuten noch, dann ist es 7.
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2: Mit Michael Schäder. Bei der steirischen Hagelabwehr ist seit Mai Hochbetrieb. Fast täglich sind die Flieger unterwegs, um schlimme Hagelunwetter zu verhindern. Das Team besteht aus 11 Piloten. Josef Mündler, der Obmann der Hagelabwehrgenossenschaft, will den Begriff Helden aber nicht hören.
3: Wir sind keine Helden, wir sind ganz normale Familienmenschen, wie alle anderen auch. Nur ist es der Unterschied zu etwa wie ein Rallye-Pilot. Man muss unter extremeren Situationen das Flugzeug beherrschen.
2: Die Steiermark gilt in der Hagelabwehr als internationaler Vorreiter. Mit eigens entwickelten Generatoren, 5 Hagelfliegern und einem der schnellsten Wetterradare Europas.
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2: Wie geht man an den Schulen künftig mit langen Hitzewellen um? Um diese Frage geht es heute bei einem Hitzeschulgipfel im Bildungsministerium. Zur Diskussion steht eine Vorverlegung der Ferien und auch hitzefrei. Es geht aber auch darum, wie man Schulgebäude grundsätzlich hitzefit machen kann. Die Ergebnisse des Gipfels werden heute um 14 Uhr präsentiert. Ab heute geht es im Nationalrat um das Budget. Den Anfang macht die Debatte zum Budgetbegleitgesetz, die heuer gleichzeitig als Generaldebatte zum Doppelbudget für 27 und 28 genutzt wird. Auch Redebeiträge der Vorsitzenden der Regierungsparteien und des Finanzministers sind vorgesehen. Ägypten war bei der Fußball-WM am Abend knapp dran an der Sensation, am Ende hat es aber nicht gereicht. Die Ägypter haben in der Schlussphase gegen Argentinien eine 2:0-Führung noch aus der Hand gegeben und am Ende 2:3 verloren. Damit spielt der Weltmeister im Viertelfinale gegen die Schweiz, die Kolumbien im Elfmeterschießen geschlagen hat.
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0: Guten Morgen, es ist gleich 6:55. Grüße.
4: Ein Straßenchecker ist mit uns unterwegs. Guten Morgen.
5: Ja, guten Morgen. Sebastian spricht da.
4: Hi.
5: Ich hätte was für euch, und zwar auf der A2 zwischen Graz Ost und Graz West bei der Abfahrt Feldkirchen steht ein Pannen-LKW an der Ampel.
4: Okay, und welche Richtung?
5: Richtung Klagenfurt, und er steht an der Ampel Richtung Flughafen, also Richtung Kreisverkehr McDonald's. Okay. Das macht natürlich gleich einmal ein bisschen Rückstau bis auf die Autobahn zurück.
4: Eieiei, okay, danke Sebastian fürs Anrufen. Für weitere Infos macht das gleich wieder Sebastian, 0316 80 90 80. Dankeschön.
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0: Wir müssen jetzt leise sein. Ganz leise.
4: Okay.
0: Weil Robin Schulz liebt es zu schlafen. Das ist ein einziger, größter Luxus, wie er sagt. Lieber Bett als Privatjet. In seiner Freizeit grillt er total gerne und ladet seine Freunde ein. Und in eurer Freizeit werdet ihr auf sein Konzert gehen.
7: Yeah, we'll be alright.
0: Am 15. August in Graz.
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0: Robin Schulz live in Graz am 15. August. Wer hat denn Lust? 0720 27 4x die 1, die Telefonnummer zu uns im Studio. 0720 27 4x die 1.
1: Selex

0: Guten Morgen am Mittwoch auf Antenne Steiermark um 7:07. Der hat schon richtig viele Hits auf der Kante. Der Robin Schulz. Das ist Wahnsinn, oder? Am 15. August steht er in Graz auf der Bühne. Robin Schulz live. 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Wer ist am Telefon? Ich bin die Muntermacher. Hallo, guten Morgen.
1: Saskia spricht da.
0: Hallo Saskia, guten Morgen.
2: Hi.
1: Guten Morgen.
0: Hey, cool, dass du mit uns unterwegs bist. Jo.
2: Ja.
1: Oh mein Gott. Okay, der Morgen wird noch besser.
0: Du, Saskia, einer der größten Hits von Robin Schulz ist ja Sugar, gell?
1: Ja.
0: Was glaubst denn du, wo ist denn mehr Zucker drinnen? In Banane oder in Vanilleeis? Was sagt denn so dein Bauchgefühl?
1: Ja, ich kann jetzt super klug scheißen und kann sagen, wenn die Banane überreif ist, ist vielleicht mehr Fruchtzucker drin.
0: Aber?
1: Ich weiß es nicht, das überfordert mich gerade.
0: Okay. Nein, du hast vollkommen recht, in der Banane ist mehr Zucker als im Vanilleeis. Mhm. Machen wir gleich weiter mit Obst, Karotte oder Erdbeere? Wo ist mehr Zucker drinnen?
1: Okay, wow. Wenn du mich so fragst, ich weiß es nicht, ist es die Karotte?
0: Ja, ist richtig. Komm an, machen wir noch. Wo ist mehr Zucker drinnen? Und jetzt wird's gemein. In Honig oder in Nutella?
1: Oh, wow. Es ist echt gemein. Ich sag aber, ich weiß, in Nutella ist viel drin, aber ich glaube, in Honig ist noch mehr drin.
0: Du bist ja Vollstreberin, das ist auch richtig. Das ist ja Wahnsinn.
1: Nein!
0: Ja,

0: Aber völlig wurscht, ob du jetzt richtig geraten hättest oder nicht. Die Tickets kann trotzdem dir. Viel Spaß bei Robin Schulz in Graz.
1: Danke. Super, jetzt habe ich mich voll gestresst. Aber okay, ich hätte voll können.
0: Ich würde ja nicht überfordern, jetzt in der Früh vor der Arbeit, um Gottes Willen.
1: Das ist schon passiert, ich werde es überstehen. Okay.
0: Du, wo bist denn du her überhaupt?
1: Seit Ewigkeiten in Graz.
0: Aber nachdem du in Graz zu Hause bist, hast du ja dann nicht weit auf den Karmeliterplatz zu Robin Schulz.
1: Das stimmt.
0: Cool. Alles Liebe, schönen Tag und danke fürs Anrufen.
1: Danke, ciao.
0: Baba.
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0: So, die Tickets für Robin Schulz hat mal die Saskia sich gekrallt. 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

0: gleich 13 nach 7 am Mittwoch. Guten Morgen auf Antenne Steiermark bei den Muntermachern. Heute viele Wolken, in Obersteiermark immer wieder Regen, im Süden etwas Sonne, 19 bis 29 maximal. Und jetzt gleich in die Antenne Steiermark Verkehrsredaktion zu Chrissy.
1: Liebe Grüße zu euch auf die A2 Südautobahn Richtung Klagenfurt. In der Abfahrt Feldkirchen steht ein LKW vorne an der Ampel, wenn ihr Richtung Flughafen wollt. Es staut sich da. Im Grazer Frühverkehr dauert es länger, wenn ihr durch den Südgürtel Richtung Puntigam müsst. Da plant ca. 10 bis 15 Minuten mehr ein. Eine Sperre haben wir zwischen Ehrenhausen und Leutschach auf der B69. Grund ist ein Radrennen. Die B78, die ist in Obdach gesperrt. Ein ÖBB-Schranken geht nicht mehr auf. Der Techniker ist vor Ort. Ihr könnt wirklich im Ort ausweichen. Und gerade ganz frisch reingekommen, eine Meldung für die B114. In Hohentauern kommt es zu Behinderungen nach einem Brandeinsatz. 0316 80 90 80. Gute und sichere Fahrt.
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0: Ein bisschen Ausflug, ein bisschen Sporttage, ein bisschen Schulfest. Sonst passiert doch eh nichts, oder? Bis Freitag.
1: Und zum Abschluss gibt es noch unser Zeugnis, was hoffentlich bei jedem gut ausgefallen ist.
0: Das hoffe ich wohl auch. Es ist 7:30. Schöne letzte Schultage.
2: Die letzte Schulwoche ist super, weil da haben wir keine Hausübung mehr. Da brauchen wir nichts mehr lernen. Und da haben wir auch einen Wandertag.
0: Bitte.

0: Viele Wolken für euren heutigen Mittwoch in der Steiermark, in der Obersteiermark. Übrigens auch ein paar Regentropfen immer wieder. Der Wind kommt auch dazu. Im Süden weniger Regen, hin und wieder Sonne, 19 bis 29 Grad maximal.
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0: 7:35.
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3: Mit Michael Schäder. Die steirische Hagelabwehr bekommt wissenschaftlichen Rückenwind. Forschungen des Karlsruher Instituts für Technologie und der TU Graz zeigen, dass das Impfen von Gewitterwolken mit Silberjodid wirken kann. Die Steiermark gilt in der Hagelabwehr als internationaler Vorreiter. Mit eigens entwickelten Generatoren, 5 Hagelfliegern und einem der schnellsten Wetterradare Europas. Am Kreischberg rollen die Baumaschinen. Für 18 Millionen Euro entsteht ein neuer 8er-Sessellift auf den Rosenkranz. Die moderne Anlage soll schon im Dezember rechtzeitig zum Start der Skisaison in Betrieb gehen und den bisherigen 2er-Sessellift ersetzen.
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3: Wie geht man an den Schulen künftig mit langen Hitzewellen um? Um diese Frage geht es heute bei einem Hitzeschulgipfel im Bildungsministerium. Zur Diskussion steht eine Vorverlegung der Ferien, ein schnelles Umrüsten der Schulgebäude und auch hitzefrei. Vor Ort sind alle wichtigen Stakeholder, auch Wetterexperten der Geosphere Austria sitzen mit am Tisch.
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0: 3 Minuten noch bis 7:30. Chrissi.
4: Ein Radrennen sorgt für eine Sperre auf der B69 südsteirische Grenzstraße zwischen Ehrenhausen und Leutschach wird er gefahren. Ein kaputter EBB-Schranken wird gerade repariert, deshalb kommt es im Obdach auf der B78 zu Behinderungen. Bitte weicht durch das Ortsgebiet aus. Antenne Steiermark-Hörer Stefan ist dran. Guten Morgen.
5: Ja, servus. Ich hätte eine Verkehrsmeldung für dich. Auf der B41 Triebener Straße in Hohendauern kommt es zu Behinderungen wegen eines Brandeinsatzes.
4: Okay.
5: Die haben die Wasserschläuche über die Straßen legen müssen, weil ein Hochschnitzellager brennt.
4: Ui.
5: Ich bin gerade drüber gefahren.
4: Okay.
5: Der ganze Ort ist irgendwie in Blau gehüllt.
4: Mhm.
5: Rauchen tut es zwar nicht mehr, aber es glüht schön nach, das Hackschnitzel gut.
4: Okay, danke Stefan fürs Anrufen und Melden. Und zum Schluss gibt es noch einen frischen Blitzer aus Bad Radkersburg. Ihr werdet kontrolliert beim Gasthaus Brunnenstadl im 50er.
0: Gute Fahrt.
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0: 5:30 im Antenne Steiermark Info-Update gehört. Wir Steirer haben die modernste Hagelabwehr Europas. Schönen guten Morgen, es ist 4:30. Technisch wird der Hagel nicht aufgelöst, sondern mit Silberjodid wird versucht, dass die Hagelkörner, die sich gerade bilden, in der gewittrigen Wolke kleiner werden. Und im Optimalfall regnet es nur oder sie sind ganz klein, wenn sie zu uns nach unten kommen. Zu verdanken haben wir das erstens einmal der Forschung und Josef Mündler und seinen Piloten in den kleinen Flugzeugen, die sich mutig ins Gewitter fliegen trauen. Josef, ich sag's ganz ehrlich, ich hätte die Hosen voll.
1: Es gibt keine Angst. Ich wüsste nicht von was. Die Leute haben so viel Angst. Stell dir vor, wenn der Motor ausfällt, dann lass ihn ausfallen. Das Ding, 1000 Meter, segelt mir 20 Kilometer weit. Und irgendwo finde ich einen Krautgarten an, wo ich reinlanden kann.
0: Ja, alles klar. Du wirst gut reden. Nach, ich weiß nicht, wie viele Jahren Flugerfahrung. Aber jetzt

0: Ganz ehrlich, was ist das Gefährlichste beim Hagelfliegen?
1: Der gefährlichste Teil des Einsatzes ist die Fahrt mit dem Auto zum Flughafen. Das andere oben, ja, es ist, man muss Respekt vor Naturgewalten haben, aber man muss so in der Lage sein, das Flugzeug bei allen möglichen Variationen, Windscherungen im Griff zu haben.
0: Danke dafür, dass ihr das macht. Das ist übrigens einmalig in der Steiermark. In Kärnten zum Beispiel gibt es überhaupt keine Hagelabwehr. So.

0: 19 Minuten noch bis 8. Guten Morgen, ihr hört Antenne Steiermark. Machen wir mal gleich Verkehrsupdate. Das ist, glaube ich, wichtiger, als wie es Wetter wird heute, Chrissy.
1: Ein frischer Blitzi ist da. Bad Radkersburg, der wird kontrolliert beim Gasthaus Brunnenstadl im 50er.
0: Blitzen eher nicht, Regen eher schon, vor allem in der Obersteiermark. Viele Wolken heute über den ganzen Tag. Auch im Süden kommt nicht allzu viel Sonne raus. Die Tageshöchstwerte zwischen 19 und 29 Grad.
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0: paar Minuten Zeit, um Antenne Steiermark lauter zu machen. Es ist also einfach, weil man kann so ohne einen Gedanken daran zu verschwenden, mitsingen. Das geht total schnell.
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0: Phil Collins hat diesen Hit legendär gemacht. Dance into the Light. War immer nur... Oh, oh. 4 Minuten lang. Viel Spaß. 12.

0: Viele Wolken für euren Mittwoch in der Steiermark und ein bisschen Regen und Wind auch in der Obersteiermark. Im Süden weniger Regen, aber auch nicht allzu viel Sonne. 19 bis 29 Grad heute maximal. Sommertag sieht anders aus, muss man ehrlich sagen. Es ist 5 vor 8.
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2: Mit Michael Schäder. Die steirische Hagelabwehr bekommt wissenschaftlichen Rückenwind. Forschungen des Karlsruher Instituts für Technologie und der TU Graz zeigen, dass das Impfen von Gewitterwolken mit Silberjodid wirken kann. Josef Mündler, geschäftsführender Obmann der steirischen Hagelabwehrgenossenschaft, über seine speziellen Hagelflieger.
3: Da sind Hagelabwehrgeneratoren drauf. Hier wird Aceton-Silberjodid geschmolzen, verdampft bei 1196 Grad. Und pro Sekunde kommen hier 6,4 Billiarden Silberjodid-Keime hinten raus.
2: Die Steiermark gilt in der Hagelabwehr als internationaler Vorreiter mit eigens entwickelten Generatoren, 5 Hagelfliegern und einem der schnellsten Wetterradare Europas.
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2: Im Sommer gibt es mehr Hitzetage und auch Hitzeperioden und das stellt vor allem auch die Schulen vor immer größere Herausforderungen. Deswegen gibt es heute einen großen Hitzeschulgipfel im Bildungsministerium. Bei dem werden Ideen gesucht, wie man den Schulbetrieb an die steigenden Temperaturen anpassen kann. Ob etwa eine Vorverlegung der Sommerferien Sinn macht oder ob es auch in den Schulen so etwas wie Hitze freigeben sollte. Finale im Parlament in Wien kurz vor der Sommerpause. Heute geht es um das Doppelbudget für die nächsten beiden Jahre und auch um die geplanten Einsparungen in den Ressorts. Zu Wort kommen die Regierungsspitzen und auch der Finanzminister. Weltmeister Argentinien ist bei der Fußball-WM ins Viertelfinale eingezogen. In einem sensationellen Spiel war Ägypten mit 2:0 vorne. Die Argentinier haben das Spiel aber in der Schlussphase gedreht und noch 3:2 gewonnen. Gegner im Viertelfinale ist die Schweiz, die gegen Kolumbien erst im Elfmeterschießen gewonnen hat.
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0: Guten Morgen, es ist 8:03. Grüße.
4: Da ist ein Straßenchecker dran. Guten Morgen.
5: Guten Morgen, das ist Stefanie.
4: Hi.
5: Ich hätte einen Blitz für euch. In Bad Ratzkirchburg beim Gasthaus Brunnenstadl in Richtung Stadtzentrum, im 50er.
4: Super, danke schön fürs Anrufen. Macht das gleich, ruft uns an für alle Infos 0316 80 90 80.
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0: Chrissy Klug, Thomas Axmann.
4: Guten Morgen. Morgen.

0: Guten Morgen, Antenne Steiermark hier am Mittwoch. Es ist gleich 8:04. Der beste Moment in einem Konzert mit Otto Jaus und Paul Pizzerra ist immer noch der hier.
1: An Scheiß muss ich!
0: Wenn man einfach laut mitschreien kann, an Scheiß muss ich. Das wartet ihr alle, ich weiß es. 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

0: 0316 80 90 80 die Telefonnummer zu uns ins Antenne Steiermark Muntermacher Studio. Heute das Wetter, viele Wolken, in der Obersteiermark mit Wind und immer wieder Regen auch. Im Süden weniger Regen, ein bisschen die Sonne wird scheinen, 19 bis 29 maximal.
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0: So klingt es bei uns auf Antenne Steiermark, wenn irgendwo Tempo kontrolliert wird.
1: In Bad Radkersburg wird geblitzt, beim Gasthaus Brunnenstadl im 50er. Für weitere... Was ist denn das? Ein Frosch?
0: Sag mal,
1: Magst du die Nummer sagen?

0: 8.15 Uhr, guten Morgen auf Antenne Steiermark. Am Mittwoch, Fußball-WM. Schauen wir ganz kurz, heute spielt ja Dings gegen, heute ist ja spielfrei. Ja, bitte. Ihr habt eure Männer heute endlich mal wieder für euch. Spät am Abend. Viel Spaß bei was auch immer. Und nein, man kann an so einem Tag nicht so weitermachen wie in den letzten zwei Wochen.
1: Oh, herrlich. Schatzi?
2: Ja?
1: Ma, bitte sei so nett und bring mir Bier aus dem Kühlschrank. Bussi, hab dich lieb. Wieso bringst du mir jetzt die Wäsche?
2: Ma, bitte sei so lieb und häng die Wäsche auf. Heute ist ja spülfrei. Viel Spaß.
1: Genau.

0: Wolken und wenig bis gar keine Sonne mit ein paar Regentropfen und Wind in der Obersteiermark. Im Süden genau andersrum, also die Wolken bleiben, ein bisschen Sonne und fast kein Regen. 19 bis 29 Grad dazu maximal. 5,5, 9 war's grad.
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2: Mit Michael Scheder. Die Steiermark ist europaweiter Vorreiter in Sachen Hagelabwehr. 5 Hagelflieger impfen bei uns Gewitterwolken mit Silberjodid. Das sorgt dafür, dass sich viele kleine Eiskristalle bilden, statt wenige, aber große Hagelkörner. Dass das funktioniert, bestätigen jetzt Forschungen des Karlsruher Instituts für Technologie und der Uni Graz. Die steirische Hagelabwehr verfügt nebenbei über eines der schnellsten Wetterradare Europas. 2 ASFINAG-Mitarbeiter haben gestern eine Babykatze von der S36 gerettet. Das Kätzchen ist am Mittelstreifen spaziert. Zum Glück haben die Männer sofort reagiert, das Tier erst versorgt und dann ins Tierheim Knittelfeld gebracht. Die ASFINAG hat die Rettungsaktion später noch im Netz gepostet und ist dafür mit hunderten Likes und Dankeschön-Kommentaren gefeiert worden.
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2: Das Viertelfinale der Fußball-WM steht. Unser Nachbarland Schweiz hat es nach einem Sieg im Elfmeterschießen gegen Kolumbien unter die besten 8 geschafft und trifft auf Argentinien. Der Weltmeister hat nach einem 0:2 Rückstand gegen Ägypten die Partie in der Schlussphase gedreht und noch 3:2 gewonnen. Heute ist Ruhetag, morgen spielt dann Frankreich gegen Marokko um den ersten Halbfinalplatz.
0: Hier ist das Antenne Steiermark Verkehrsupdate, Chrissy.
3: 0316 80 90 80, momentan läuft's störungsfrei.
0: Gute Fahrt mit Samba Homewrecker. Gleich 8:30 an diesem Mittwoch.

0: aus dem Jugendzimmer nicht Deutschrap oder Taylor Swift, sondern das hier. Durch die Wand dröhnt. Falsche Spotify-Playlist erwischt, der Junior. Nein. Ihr seid dann mittendrin in Grannycore.
1: Das ist ein neuer Trend der Gen Z. Junge Menschen wollen so sein wie Oma und Opa. Ja, sie feiern den gemütlichen, nostalgischen Lebensstil älterer Generationen. Da geht es ein bisschen um Entschleunigung, um Hobbys wie Stricken oder Gartenarbeiten, so ein bisschen gemütlicher Leben. Und die Gen Z schwört in Sachen Musik jetzt auch auf Altbewährtes. Bands eben wie Rolling Stones bekommen dadurch so ein ganz neues Publikum.
0: Dann passt der sicher auch gut.
2: Hello!

0: Ein bewölkter Mittwoch wartet auf uns. In Obersteiermark immer wieder Regen und Wind. Im Süden wenig Sonne, aber dafür kein Regen. 19 bis 29 Grad maximal. 8.43 Uhr inzwischen, Antenne Steiermark Verkehrsupdate. Chrissy.
1: Ein ruhiger Mittwoch ist es aktuell auf den Straßen. 0316 80 90 80. Ich wünsche euch gute Fahrt.
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1: So, schauen wir mal auf die Temperaturen jetzt um kurz vor neun. Bad Mitterndorf 20 Grad, 22 Grad. Da sind wir eigentlich in Bad Mitterndorf oder auch in Zeltweg schon über dem Tagesmaximum für den Großraum Obersteiermark. 19 ungefähr.

0: Ja, also herzlichen Glückwunsch, sind wir schon drüber. Im Süden bis zu 29. Viele Wolken für diesen Mittwoch. Obersteiermark sogar ein paar Regentropfen und Wind. Im Süden kommt hin und wieder die Sonne durch. 5:09 ist es.
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2: Mit Michael Schäder. Bei der steirischen Hagelabwehr ist seit Mai Hochbetrieb. Fast täglich sind die Flieger unterwegs, um schlimme Hagelunwetter zu verhindern. Das Team besteht aus 11 Piloten. Josef Mündler, der Obmann der Hagelabwehrgenossenschaft, will den Begriff Helden aber nicht hören.
3: Wir sind keine Helden, wir sind ganz normale Familienmenschen, wie alle anderen auch, nur ist es der Unterschied zu nicht, weil wir ein Rallye-Pilot, man muss unter extremeren Situationen das Flugzeug beherrschen.
2: Die Steiermark gilt in der Hagelabwehr als internationaler Vorreiter. Mit eigens entwickelten Generatoren, 5 Hagelfliegern und einem der schnellsten Wetterradare Europas.
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2: Weiter warten heißt es wahrscheinlich auf den digitalen Eltern-Kind-Pass. Der Start war schon für Oktober geplant. Doch im Parlament soll heute eine Verschiebung um ein Jahr beschlossen werden. Das hat viele Ärzte und auch Hebammen im Land überrascht. Sie fühlen sich vor den Kopf gestoßen, auch weil sie nicht in die Entscheidung mit eingebunden waren. Angedacht ist jetzt angeblich eine Pilotphase von einem halben Jahr. Testregion soll Kärnten sein. Die USA haben nach eigenen Angaben Ziele im Iran angegriffen. Dies sei eine Reaktion auf iranische Attacken auf 3 Handelsschiffe in der Straße von Hormuz, heißt es vom Militär. Das Vorgehen des Irans sei gefährlich und ein klarer Bruch der Waffenruhe. Zeitgleich berichten iranische Medien über mehrere Explosionen im Süden des Landes. Mit dem neuen US-Angriff wächst die Gefahr einer erneuten militärischen Eskalation in der Region. Quallenalarm gibt es an der Adria. An den Stränden von Rimini und Riccione sind derzeit auffällig viele Quallen angeschwemmt worden. Grund dafür dürften das warme Meer und starke Scirocco-Winde sein, die die Tiere Richtung Küste treiben.
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0: Um 8:53. Chrissy.
4: Im Grazer Frühverkehr dauert es noch ein bisschen länger. 15 Minuten plus in Graz auf der Puntigammer Straße stadteinwärts. Vor der Baustelle bei der Puchstraße. Der Stau geht bis zum Südgürtel zurück. 0316 80 90 80.
0: Hallo an alle Spätaufsteher.
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0: Chrissy Kluck und Thomas Axmann.
4: Guten Morgen.
0: Und schönen Start bei der Arbeit. Wir wünschen noch einen schönen Vormittag mit euren Lieblingshits. Katja Nye, Summer Dreaming, Bacardi Feeling. Geil.

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0: 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Antenne Steiermark Verkehrsupdate. Es ist 9:50. Chrissy.
1: Bitte aufpassen, es quakt auf der A2 Südautobahn Richtung Wien. Eine Entenfamilie ist unterwegs zwischen Graz West und Feldkirchen. Asfenag ist

0: Mal 19, 20 Grad. Im Süden Wolken und hin und wieder Sonne. Im Großen und Ganzen trocken bei bis zu 29 Grad. 9:25.
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2: Mit Michael Schäder. Die Grazer Polizei sucht nach einer Verfolgungsjagd gestern Abend nach Zeugen. Ein Autofahrer hat eine Zivilstreife in der Puntigammer Straße überholt und ist dann mit teilweise 150 km/h davon gerast. Er hat dabei mehrere rote Ampeln missachtet und andere Verkehrsteilnehmer gefährdet. Die Polizei hat ihn später zu Hause angetroffen. Der Mann war betrunken, Auto und Führerschein ist er deswegen jetzt los. Passiert ist das alles gegen 21.30 Uhr. Die Polizei freut sich über Hinweise. Am Kreischberg rollen die Baumaschinen. Für 18 Millionen Euro entsteht ein neuer 8er-Sessellift auf den Rosenkranz. Die moderne Anlage soll schon im Dezember rechtzeitig zum Start der Skisaison in Betrieb gehen und den bisherigen 2er-Sessellift ersetzen.
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2: Weiter warten heißt es wahrscheinlich auf den digitalen Eltern-Kind-Pass. Der Start war schon für Oktober geplant, doch im Parlament soll heute eine Verschiebung um ein Jahr beschlossen werden. Das hat viele Ärzte und auch Hebammen im Land überrascht. Sie fühlen sich vor den Kopf gestoßen, auch weil sie nicht in die Entscheidung mit eingebunden waren. Angedacht ist jetzt angeblich eine Pilotphase von einem halben Jahr. Testregion soll Kärnten sein.
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0: 3 Minuten noch, dann ist es 9:30. Grüße.
3: Bitte seid vorsichtig. Auf der A2 Südautobahn Richtung Wien, da sind Tiere auf der Straße und zwar eine Entenfamilie zwischen Graz West und Feldkirchen. Alle Staus, alle Blitzer direkt an uns 0316 80 90 80. Gute Fahrt.
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0: sind die Antenne Steiermark Montagmacher am Mittwoch. Chrissy Klug und Thomas Axmann. Nirgends in Europa gibt es so eine gute Hagelabwehr wie bei uns in der Steiermark. Und da muss man mal Danke sagen an alle Gemeinden, die das finanzieren, dass nicht nur die Ernte der steirischen Landwirte, sondern auch eure Haus- und Autodächer keine Löcher haben und Dellen bekommen und schadenfrei bleiben.
1: Im Flieger sitzen die Piloten rund um Josef Mündler von der Steirischen Hagelabwehrgenossenschaft. Ausschauen tut schon extrem spektakulär, wenn ihr euch in euren kleinen Flugzeugen mitten in die Gewitterzellen traut. Aber ist das nicht gefährlich?
2: Ich danke für diese Frage. Wir sind keine Helden. Wir sind ganz normale Familienmenschen, wie alle anderen auch, nur ist es der Unterschied zu etwa wie ein Rallye-Pilot. Man muss unter extremeren Situationen das Flugzeug beherrschen.
0: Okay, was ist das Gefährlichste?
2: Der gefährlichste Teil des Einsatzes ist die Fahrt mit dem Auto zum Flughafen. Das andere oben, ja, es ist, man muss Respekt vor Naturgewalten haben, aber man muss so in der Lage sein, das Flugzeug bei allen möglichen Variationen, Windscherungen im Griff zu haben.
1: Okay, dann hoffen wir, dass ihr die nächsten Tage da wirklich nichts zu tun habt, gell?
0: Wie schaut denn das überhaupt aus? Wie funktioniert das technisch? Seht ihr bei uns auf Instagram und morgen früh bei uns Montag machen zwischen 7 und 8 im Antenne Steiermark Konzertsommer eure Tickets für das Pizzeria und Jaus Konzert im August.
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2: Da zieht der Regen einmal quer über uns drüber. Der kommt von Salzburg in der Obersteiermark. Okay, in der Obersteiermark. Da regnet es später noch weiter. Im Süden kommt dann auch einmal die Sonne raus, vor allem am Nachmittag. Und oft ist es auch windig, aktuell zum Beispiel in Hartberg oder Zeltweg. Die Temperaturen, die liegen heute zwischen 19 und 29 Grad. Und morgen schaut es eigentlich ganz ähnlich aus. Wolken sind da unterwegs vom Ausseerland bis ins Mürztal. Weiter südlich scheint wieder die Sonne und windig ist es auch. Dazu gehen sich maximal 28 Grad aus. Es ist 5 Minuten vor 10.
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3: Mit Michael Schäder. Die Grazer Polizei sucht nach einer Verfolgungsjagd gestern Abend nach Zeugen. Ein Autofahrer hat eine Zivilstreife in der Puntigammer Straße überholt und ist dann mit teilweise 150 km/h davon gerast. Er hat dabei mehrere rote Ampeln missachtet und andere Verkehrsteilnehmer gefährdet. Die Polizei hat ihn später zu Hause angetroffen. Der Mann war betrunken, Auto und Führerschein ist er deswegen jetzt los. Passiert ist das alles gegen 21.30 Uhr. Die Polizei freut sich über Hinweise.
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3: Die Zahl der eröffneten Firmeninsolvenzen ist nach 3 Jahren erstmals wieder leicht zurückgegangen. Österreichweit sind heuer im ersten Halbjahr ziemlich genau 2000 Verfahren eingeleitet worden. Um fast 8% weniger als vor einem Jahr, so der Alpenländische Kreditorenverband. Mit Ausnahme von Vorarlberg und der Steiermark haben heuer alle Bundesländer von Jänner bis Juni einen Rückgang verzeichnet. Gleichzeitig sind aber mehr Privatleute in die Insolvenz gerutscht. Bildungsminister Christoph Wiederkehr von den NEOS lädt heute zu einem großen Hitzeschulgipfel, weil es in vielen Schulen zu heiß ist. Zur Diskussion stehen eine Vorverlegung der Ferien, Klimaanlagen in Schulen und auch hitzefreie Tage. Vor Ort sind alle wichtigen Stakeholder, auch Wetterexperten der Geosphere Austria sitzen mit am Tisch. Ein großer Ausfall im Mobilfunknetz hat Australien heute früh lahmgelegt. Tausende Züge sind ausgefallen, im Flugverkehr hat es Verspätungen gegeben und auch Notrufe und Bankomatzahlungen waren nicht mehr möglich. Schuld war ein Fehler in einem System zur Zeitsynchronisierung. Hinweise auf einen Cyberangriff gibt es nicht.
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2: Das hören wir gerne, da läuft's auf den steirischen Straßen. Grünes Licht, wenn's was gibt, gerne anrufen 0316 80 90 80.
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2: Und die wünsche ich euch auch.
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2: Ja, bis jetzt war das ein ziemlich trüber Mittwoch, damit euch die Kollegen nicht schon wieder anstecken mit der Generei. Jetzt einfach ein bisschen lauter drehen bei Leonie, dann hört sie das Ganze einfach nicht mehr. Einen schönen Vormittag.

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1: 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Antenne Steiermark ist da mit einer Info für die A9, die Pyrenautobahn Richtung Linz. Es ist ein Unfall kurz vor Seilsberg passiert, da auf Höhe Hornbach. Die A9 ist schon informiert und auch unterwegs dorthin. Euch eine gute und sichere Fahrt.

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0: Kurzes Verkehrsupdate für euch auf Antenne Steiermark. Da ist ein frischer Blitzer dazugekommen für Feldkirchen. In der Feldkirchner Straße wird kontrolliert, und zwar beim ehemaligen Bella Flora. Und wenn ihr auch noch was entdeckt habt, dann gerne anrufen bei uns. 0316 80 90 80 ist die Nummer zu uns. Eine gute Fahrt.
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0: Erzberg, das sind dieses Wochenende die Adventure Days, zum Beispiel mit den Dirt Runs und auch dem Vertical Sprint. Ich habe keine Ahnung, wie man eine Strecke laufen kann mit bis zu 97% Steigung. Und wer sich das auch fragt und dazuschauen möchte, checkt das Programm unter erzbergsport.at. Freitag und Samstag steigen Top-Wrestler aus Österreich und Europa in den Ring in Raba und Steins. Die Styrian Wrestling Revolution hat eingeladen. Wer sich da wann in den Ring schmeißt, findet ihr online unter swr-wrestling.at und da gibt es auch die Tickets. Samstag dann Marktfest in Kammern mit Kinderschminken, Preisbogenschießen und Riesenrutsche. Und Sonntag ist dann wieder das Glamour-Festival bei der Murfähre Weitersfeld von 10 bis 18 Uhr. Festivalstimmung mit Musik und Streetfood und da wird auch gemeinsam in der Mur gebadet.
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1: Schon fast 25 Grad in Köflach und in Mariazell dümpelt man noch herum bei knappen 15 Grad. Im Norden bleibt es generell eher bewölkter und auch kühler, da warten einzelne Gewitter am Nachmittag. Südlich von Mur und Mürz reißt es in den nächsten Stunden mehr und mehr auf bei bis zu 28 Grad. Morgen ist es wieder bewölkt, im Norden regnet auch ein bisschen, weiter südlich wechseln sich die Wolken zumindest ab mit der Sonne und am Thermometer schaffen wir 20 bis 28 Grad. 5 Minuten vor 11 ist es.
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2: Mit Michael Schäder. Von heute bis Sonntag ist die Tour of Austria, also die ehemalige Österreich-Radrundfahrt, unterwegs. Die erste Etappe startet um 11.20 Uhr in Graz und führt nach Gamlitz. 188 Kilometer mit über 2700 Höhenmetern. Mit dabei auch der österreichische Topfahrer Gregor Mühlberger.
3: Ja, wir haben vieles vor. Also ich bin in absoluter Topform. Ich habe super Jungs an meiner Seite im Nationalteam und ich freue mich jetzt schon sehr auf die anstehenden Tage.
2: Tag 1, da sind sich die Spitzenfahrer einig, ist noch nicht der Tag, an dem du die Tour gewinnen kannst.

0: Sehr wohl kann die Steirische Weinstraße aber bereits den Gesamtsieg kosten.
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0: Der parlamentarische Untersuchungsausschuss zur Causa Pilnacek wird zunehmend politisch. Auf Wunsch der FPÖ sollen im Herbst nicht nur Ex-Nationalratspräsident Wolfgang Sobotka und Innenminister Gerhard Karner in den Ausschuss kommen, sondern auch der derzeitige Bundeskanzler Christian Stocker und sein Vorgänger Karl Nehammer. Auch Justizministerin Anna Sporer wird als Auskunftsperson geladen. Sie alle hätten Wahrnehmungen zum Untersuchungsgegenstand, so die FPÖ. NATO-Generalsekretär Mark Rutte hat die neuen US-Angriffe auf den Iran nach Attacken gegen Tanker in der Straße von Hormuz verteidigt. Die US-Reaktion sei absolut notwendig gewesen, sagt Rutte beim NATO-Gipfel in der türkischen Hauptstadt Ankara. Wenn der Iran gegen den Waffenstillstand verstoße, ist eine entschiedene Reaktion der USA unerlässlich, ergänzt der NATO-Chef. Quallenalarm gibt es an der Adria. An den Stränden von Rimini und Riccione sind derzeit auffällig viele Quallen angeschwemmt worden. Grund dafür dürften das warme Meer und starke Scirocco-Winde sein, die die Tiere Richtung Küste treiben.
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2: Eine Info für die A2 Südautobahn Richtung Wien, kurz nach Graz Ost liegen der Fahrzeugteile. Die Asfenag ist aber schon unterwegs dorthin und in Feldkirchen wird geblitzt. Feldkirchner Straße beim ehemaligen Bella Flora.
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2: Und wenn es noch was gibt, dann gerne anrufen 0316 80 90 80. Eine gute Fahrt.
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2: Ich hab wen mitgebracht.
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2: Ja, und jetzt hört ihr natürlich auch den Kamrad. Be mine, einen schönen Arbeitstag wünsche ich euch.

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0: Land, Herr Steiermark ist da mit euren Verkehrsinfos und das ist wichtig. Es ist jetzt ein Radrennen. Es ist die Tour of Austria. Geht heute von Graz bis Gamlitz, deswegen gibt es da einige Sperren. Ich kann euch die jetzt nicht alle aufzählen, das wird sich nicht ausgehen. Wir haben euch das bei uns im Web und in der App ganz genau aufgelistet und die Polizei regelt da bis 16 Uhr den Verkehr. Also wenn ihr gerade in Graz irgendwo steht und euch denkt, warum eigentlich, dann liegt es an diesem Radrennen. Allen unterwegs wünsche ich eine gute und sichere Fahrt. Wenn ihr eure Kinder in den Sommerferien mal wegbringen wollt von Handy, Tablet und Co., dann könnt ihr sie doch einfach ins Auto packen und nach Schladming fahren mit der Gondel rauf ins Hopsiland auf die Planei. Was euch da erwartet, hört ihr von Bettina Vezzori.
1: Die Kinder, die merken nicht einmal, dass sie wandern eigentlich, weil sie immer wieder eine neue Spielstation, eine Kugel fahren. Dann haben wir eine Wasserwelt, wo man sich ja, wenn es so warm ist, ein bisschen abkühlen kann. Viele Schaukeln, Rutschen, alles thematisiert und ja, der Tag vergeht eigentlich wie im Nu und die Kinder sind gewandert, ohne dass sie es gemerkt haben.
0: Und jetzt im Sommer gibt es auch noch was Zusätzliches.
1: Wir haben täglich ein Kinderprogramm, das ist immer von 11 bis 15 Uhr und das ist unterschiedlich. Also manchmal wird gebastelt, manchmal wird getanzt mit dem Hopsi, da kommt wirklich das Maskottchen Hopsi und tanzt mit den Kindern oder es werden irgendwie sportliche Wettbewerbe gemacht, jeden Tag ein bisschen ein anderes Programm.
0: Ja, das findet ihr online, ganz gemütlich könnt ihr das auf planei.at nachschauen und da gibt es sowieso alle Infos zum Hopsiland für euch. Und jetzt viel Spaß mit Flo Rida. Schönen Mittwoch.

0: Verkehrsupdate für euch auf Antenne Steiermark. In Graz war gerade der Start. Der Tour of Austria ist ein Radrennen, deswegen gerade einiges an Stau, vor allem so im Bereich Lazarettgürtel, Bahnhofgürtel. Die Polizei regelt da den Verkehr. Wenn es geht, fahrt da am besten außen herum, dann erspart ihr euch den Stau. Dann eine Info für die A2 Richtung Wien. Da liegt Ladegut, ein großer Karton beim Knoten Riggersdorf. Asfenag ist schon unterwegs und bitte auch Vorsicht auf der A9 der Pyrenautobahn Richtung Linz. Da liegt ein LKW-Reifen nach dem Ganzsteintunnel. Gute und sichere Fahrt.
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1: Je weiter nördlich, wir schauen, dass du bewölkter und verregneter bleibst. Richtung Süden stehen die Chancen auf ein bisschen Sonne am Nachmittag deutlich besser und am Thermometer sind es 19 bis 28 Grad. Morgen ist es ähnlich, mehr Wolken und ein bisschen Regen vom Ostseeland bis ins obere Mürztal und ansonsten scheint die Sonne.
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1: 12:05 ist es.
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3: Mit Michael Schäder. Die Grazer Polizei sucht nach einer Verfolgungsjagd gestern Abend nach Zeugen. Ein Autofahrer hat eine Zivilstreife in der Puntigamer Straße überholt und ist dann mit teilweise 150 km/h davon gerast. Er hat dabei mehrere rote Ampeln missachtet und andere Verkehrsteilnehmer gefährdet. Die Polizei hat ihn später zu Hause angetroffen. Der Mann war betrunken, Auto und Führerschein ist er deswegen jetzt los. Passiert ist das alles gegen 21.30 Uhr. Die Polizei freut sich über Hinweise.
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3: Im Parlament in Wien wird gerade über das Doppelbudget diskutiert. Und da gehen die Meinungen von Regierung und Opposition ordentlich auseinander. Die Regierung verteidigt den Plan als schwierigen, aber notwendigen Kraftakt mit Einsparungen, Reformen und Investitionen in Jobs und Wirtschaft. Grüne und FPÖ sehen das ganz anders. Sie kritisieren das Budget als mutlos, ungerecht und zu wenig zukunftsorientiert. Beschlossen wird das Budget am Nachmittag. Die europäischen Staats- und Regierungschefs der NATO wollen US-Präsident Donald Trump heute bei einem Gipfeltreffen in Ankara von einem Verbleib im Bündnis überzeugen. Das Treffen wird von neuen Spannungen überschattet. Trump hat den Streit um Grönland wieder angefacht und neue Luftangriffe auf den Iran angeordnet. Aus seiner Sicht ist die Feuerpause im Iran vorbei. Über die NATO ist er sehr verärgert. Bündnischef Mark Rutte versucht zu beruhigen. Die Pizza nach Hause liefern lassen, das ist ab sofort in Mailand wegen der Hitze nicht mehr so einfach. Zum Schutz der Lieferanten dürfen in Mailand zwischen 12.30 Uhr und 16 Uhr nur mehr weniger oder sogar gar keine Bestellungen ausgefahren werden. Online-Lieferdienste müssen ihre Systeme entsprechend anpassen und notfalls einen Lieferstopp verhängen.
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1: Auf der A9 der Pirn-Autobahn Richtung Linz ist der Schadner Kugeltunnel aktuell gesperrt. Da steht nämlich nach dem Tunnel ein defekter LKW mit Reifenplatze. Und dann gibt es noch ganz, ganz viele Sperren. Es ist nämlich heute ein Radrennen, die Tour of Austria. Die geht von Graz bis Gamlitz, die Etappe heute. Und da gibt es einige Sperren. Wir haben euch das alles bei uns im Web und in der App zusammengefasst. Bis 16 Uhr dauert das Ganze. Die Polizei regelt da in der Zwischenzeit den Verkehr. Eine gute Fahrt wünsche ich euch. Wenn es noch was gibt, gern anrufen 0316 80 90 80. Ansonsten eine schöne Mittagspause jetzt mit diesem Gute-Laune-Hit von Mojo.

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0: Antenne Steiermark ist da mit einem Verkehrs- und Blitzer-Update. Auf der A9-Autobahn Richtung Linz ist die Sperre vom Schadner Kugeltunnel wieder aufgehoben. Da ist ja nach dem Tunnel ein defekter LKW gestanden mit einem Reifenplatzer und es wird geblitzt zwischen Autal und Pachern. Staus, Blitzer, Verkehrsinfos gibt's auch jederzeit bei uns im Web und in der App. Eine gute und sichere Fahrt wünsche ich euch. 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

0: Einen schönen Mittwochnachmittag.
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0: Und das hat für uns Roland Schmidt.
2: Am dichtesten sind die Wolken heute Nachmittag im Norden und hier regnet und gewittert es auch am häufigsten. Richtung Süden gibt es auch ein paar Tropfen. Dazwischen schaut aber auch einmal die Sonne raus. Das bei bis zu 28 Grad heute. Morgen wird es ähnlich warm, es wird aber deutlich schöner und das im Großteil der Steiermark.
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0: In 5 Minuten wird's 1.
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4: Mit Martina Steidl. In der Steiermark sind im ersten Halbjahr fast 300 Firmen pleite gegangen. Die Steiermark weicht damit vom bundesweiten Trend ab. Michael Scheder mit den Infos.
5: In der Steiermark sind von Jänner bis Juni nicht ganz 300 Unternehmen in die Insolvenz gerutscht. Das sind um 13% mehr als im Jahr davor. Die Steiermark ist damit neben Vorarlberg das einzige Bundesland, in dem es mehr Firmeninsolvenzen gegeben hat. Im Rest Österreichs sind die Zahlen zurückgegangen. Nachdem im ersten Halbjahr einige große Firmen in die Pleite gerutscht sind, liegen die Passiva in der Steiermark bei 600 Millionen Euro. Auch die Privatkonkurse sind mit fast 500 Fällen deutlich mehr geworden.
4: Was die Mitarbeiter angeht, war die Insolvenz von Wolfsdorf Leder die größte Pleite mit fast 400 Beschäftigten.
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4: Österreichs Flüsse starten mit ziemlich niedrigen Pegelständen in den Hochsommer. Besonders im Osten fehlt Wasser. Laut WWF liegen rund 85% der Messstellen unter dem langjährigen Durchschnitt. Das ist vor allem für Fische problematisch, weil sich seichte Flüsse schneller aufheizen und weniger Sauerstoff liefern. US-Präsident Donald Trump hat die Waffenruhe im Iran heute offiziell für beendet erklärt. Es sei reine Zeitverschwendung, sich mit ihnen abzugeben, sagt Trump am NATO-Gipfel in Ankara über die iranische Führung. Die US-Streitkräfte haben in der Nacht über 80 Ziele im Iran bombardiert, nachdem der Iran zuvor US-Schiffe in der Straße von Hormuz angegriffen hatte. Nach der Ära Viktor Orban in Ungarn haben das staatliche Radio und Fernsehen ihren Betrieb

0: eingestellt. Regierungschef Modi hat von einem historischen Tag und dem Ende der Propagandasendungen auf öffentlich-rechtlichen Plattformen gesprochen. Er plant eine Reform, um Unabhängigkeit und Vertrauenswürdigkeit der staatlichen Medien wieder zu gewährleisten.
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2: Da haben wir einen Blitzer, zum Beispiel zwischen Autal und Pachern, wird eure Geschwindigkeit derzeit kontrolliert. Habt ihr noch was entdeckt? Unfall, Stau, Blitzer? Sagt uns gerne Bescheid unter 0316 80 90 80. Ich wünsche euch eine gute und sichere Fahrt durch den Mittwochnachmittag. Ihr habt eine Steiermark hier mit Markus Dietrich und mit euren Motivationshits Clean Bandit gleich für euch. Und hier ist Three Doors Down, ebenfalls auf der Playlist.

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0: Schönen Mittwochnachmittag auf Antenne Steiermark. Es ist 10 Minuten nach 1, viertelstündlich für euch das Verkehrs- und Blitzer-Update. Es gibt derzeit eine Sperre durch das Radrennen Tour of Austria. Von Graz eben bis Gamlitz kommt es immer wieder zu Verzögerungen. Über den genauen Streckenverlauf informieren wir euch gerne. Und zwar über die Antenne Steiermark App. Und ihr findet auch alle Infos auf Antenne.at. Habt ihr noch Infos? 0316 80 90 80. Gute Fahrt.
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0: Sea, Take Me to Church auf Antenne Steiermark. Es ist 2:05. Einen schönen Nachmittag. Antenne Steiermark ist hier mit dem Verkehrs- und Blitzupdate. Eine Meldung habe ich für euch auf der A2 Südautobahn Richtung Graz. Da gibt es Probleme zwischen Bad St. Leonhard und dem Parksattel wegen einer PKW-Panne. Der Bahnenstreifen ist derzeit gesperrt. Ansonsten läuft es aber tipptopp. Wenn ihr noch was entdeckt habt, 0316 80 90 80. Eine gute Fahrt.
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0: Ein schöner Mittwochnachmittag mit Antenne Steiermark und mit einem der genialsten Hits momentan im Radio. So chillig entspannt, wie man sich halt einen Arbeitsnachmittag wünscht. Teddy Swims jetzt für euch. Er ist Mr. Know-It-All. Schönen Nachmittag, Steiermark.

0: Schöner Mittwochnachmittag mit Antenne Steiermark. Viertelstündlich das Verkehrs- und Blitzer-Update. Eine Meldung für die A2 Südautobahn Richtung Graz. Da gibt es eine Autopanne zwischen Bad St. Leonhard und dem Park Sandl. Der Pannenstreifen ist derzeit gesperrt. Habt ihr noch Infos? 0316 80 90 80. Gute Fahrt.
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0: In 9 Minuten wird es 2 Anteile Steiermark mit dem Verkehrs- und Blitzer-Update und einer wichtigen Meldung für die S6 Semmering-Schnellstraße in Richtung St. Michael. Der Tanzenbergtunnel ist gesperrt. Grund ist eine ausgelöste Höhenkontrolle.
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0: Schönen Mittwochnachmittag mit Antenne Steiermark. Die Wetteraussichten hat Roland Schmidt.
1: Ja, weiterhin ist es oft bewölkt und es regnet auch immer wieder, vor allem im Norden sind auch Gewitter dabei. In Richtung Süden lockern die Wolken am Nachmittag aber auch zwischendurch auf. Die Temperaturen schaffen es heute auf maximal 28 Grad und morgen könnt's dann wieder die Badehose anziehen. Zwar geht's auch nur auf 28 Grad drauf, aber dafür wird's ja sehr schön.
0: In 5 Minuten wird's 2.
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3: Mit Martina Steidl. Die Grazer Polizei sucht nach einer Verfolgungsjagd gestern Abend nach Zeugen. Ein betrunkener Autofahrer hat eine Zivilstreife in der Puntigammer Straße überholt und ist dann teilweise mit 150 km/h davon gerast. Er hat dabei mehrere rote Ampeln missachtet und andere Verkehrsteilnehmer gefährdet. Die Polizei hat ihn später zu Hause aufgegriffen. Auto und Führerschein ist der Mann jetzt los.
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3: Der neue Generalsekretär der ÖVP heißt Markus Gstöttner. Der einstige Vertraute von Ex-Bundeskanzler Kurz folgt auf Nico Marchetti, der gestern überraschend zurückgetreten war. Er soll aber Nationalratsabgeordneter und Bildungssprecher der Partei bleiben. Gstöttner übernimmt dann offiziell am 1. August den Posten des Generalsekretärs. Apple muss sich in der EU an strengere Regeln halten. Das EU-Gericht in Luxemburg hat die Klage des US-Konzerns zurückgewiesen. Apple wurde als Digitalunternehmen mit besonders großer Marktmacht eingestuft. Für derartige Unternehmen gelten verschärfte Auflagen und sie müssen ihre Plattformen für Konkurrenten öffnen. Bei Verstößen drohen hohe Geldstrafen. Das Erbe von Stardesigner Valentino wird für wohltätige Zwecke verkauft. Valentino hat etwa ein Schloss in der Nähe von Paris, eine Villa in Rom, ein Penthouse in London, eine Luxuswohnung in New York und auch eine große Yacht. In seiner Kunstsammlung sind unter anderem Werke von Picasso und Andy Warhol. Der Nachlass wird auf hunderte Millionen Euro geschätzt.
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0: Kurz vor 2, A9-Pyrn-Autobahn in Richtung Linz. Die Teile nach Seiersberg sind wieder entfernt worden. Hier kommt er ohne Probleme voran. Und gute Nachrichten gibt es auch von der S6 Emmering-Schnellstraße in Richtung St. Michael. Der Tanzenberg-Tunnel ist schon wieder offen. Habt ihr noch Infos? 0316 80 90 80. Eine gute Fahrt.
2: 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Und hier ist Markus Dietrich.
0: Letzte Schulwoche auch für die steirischen Schüler. Mei, was das für ein Gefühl sein muss, ha? Wenn jetzt dann die Sommerferien vor der Tür stehen. Was habt ihr denn so vor?
4: Also Freitag gehe ich mal meine Fischersachen einkaufen und in der ersten Ferienwoche am Mittwoch auf Donnerstag gehe ich Nachtfischen. Also wir haben eine Hütte angemietet und wir haben Taschenlampen und alles schon vorgerichtet und jetzt müssen wir noch ein paar Sachen einkaufen.
0: Nachtfischen, da habe ich

0: Habe ich nur schlechte Erfahrungen gemacht damit.
1: Was kann Fisch gefunden oder was?
0: Ja, erstens das und das.
1: Vielleicht hätte das zu einem Gewässer gehen sollen. Und das, nicht in der Disco.
0: Das haben wir gehabt, mein Lieber. Aber von der Seite betrachtet, da keine schlechte Idee, Herr Schmidt. Schönen Mittwochnachmittag, Michael Patrick Kelly jetzt für euch.

0: Deutschland, schöner Mittwochnachmittag mit Antenne Steiermark. Es ist 11:11, viertelstündlich das Verkehrs- und Blitzer-Update. Ja, es gibt eine Sperre durch ein Radrennen, eben die Tour of Austria. Die geht von Graz bis Gamlitz, deswegen kommt es zu Behinderungen, zum Beispiel in Graz am Landkai, Grieskai, außerdem Griesplatz, Josef-Huber-Gasse, Eggenberger Gürtel, aber auch weiter natürlich Steinbergstraße, dann St. Bartholomä in Pfalzberg. Genaue Route findet ihr bei uns online auf antenne.at. Es gibt alle Infos, aber auch bequem auf euer Smartphone mit der Antenne Steiermark App. Eine gute Fahrt!
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0: Einen schönen Mittwochnachmittag hier hört Antenne Steiermark mit dem Verkehrs- und Blitzer-Update. Kontrolliert wird Fuß vom Gas in Graz in der Wiener Straße Richtung Süden, kurz nach dem Shopping Nord. Habt ihr noch Infos? 0316 80 90 80. Gute Fahrt.
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0: Am Wochenende wird es am Erzberg wieder richtig schmutzig und das ist gewollt. Bei den Erzberg Adventure Days warten Dirt Runs mit Stamm und jede Menge Hindernisse auf euch. Am Samstag gibt es zum Beispiel die 8 Kilometer Fahnstrecke und den spektakulären Vertical Iron Sprint. Am Sonntag stehen dann die 16 und 24 Kilometer Challenges am Programm. Wer lieber gemeinsam statt alleine kämpft, kann alle Bewerbe natürlich auch im Team absolvieren. Der letzte Schultag wird im Euromarkt Kapfenberg besonders süß gefeiert. Am Freitag von 9 bis 15 Uhr bekommen nämlich alle Schüler, die ihr Zeugnis mitbringen, ein gratis Eis. Außerdem wartet ein Glücksrad mit tollen Preisen auf die ganze Familie. Also perfekter Zwischenstopp nach der Zeugnisvergabe. Und am Samstag macht die Austrian Beach Tennis Tour Station in Graz. Gespielt wird barfuß im Sand mit der Power von Tennis, dem Beachvolleyball-Feeling und schnellen Ballwechseln wie beim Badminton. Los geht's ab 10 Uhr am DSG-Gelände. Und zwar im Tarnhofweg.
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0: Gleich 10 nach halb 3, Antenne Steiermark hier mit dem Verkehrs- und Blitzer-Update. An Neuenbühren Autobahn Richtung Spielfeld, der Kleinalmtunnel ist gesperrt wegen einem defekten Fahrzeug. Ihr werdet über die S6 und die S35 umgeleitet. Und A2 Südautobahn, beide Richtungen. In der Autobahnauffahrt Bad St. Leonhard ist ein Unfall mit mehreren Autos passiert. Ihr kommt aber langsam an der Unfallstelle vorbei. Und nochmal die A2 Richtung Wien, hier 10 flüssiger Verkehr derzeit zwischen Gleisdorf Süd und West.
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0: Schönen Mittwochnachmittag mit Antenne Steiermark. Die Wetteraussichten hat für uns Roland Schmidt.
1: Es ist weiterhin oft bewölkt und im Norden regnet es noch stellenweise. Ein bisschen Sonne geht sich im Laufe des Nachmittags noch aus, eher Richtung Süden. Die Temperaturen schaffen es heute auf bis zu 28 Grad. Morgen wird es ähnlich warm wie heute, Wolken gibt es aber nur wenige, sprich es wird ein sehr schöner Tag morgen.
0: In 5 Minuten wird es 3.
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3: Mit Martina Steidl. Nach dem Überfall auf einen Taxler in Leoben Ende Juni ist für die Ermittlungen nun die Staatsanwaltschaft Wien zuständig, weil in Wien schon gegen einen Verdächtigen ermittelt wird. Zwei Tatverdächtige des Überfalls nach einem Fest der Burschenschaft Leder sollen führende Mitglieder der rechtsextremen identitären Bewegung sein. Ein weiterer Beteiligter hat bis zum Bekanntwerden der Vorfälle als parlamentarischer Mitarbeiter eines FPÖ-Abgeordneten gearbeitet.
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3: Gewerbe und Handwerk treten in Österreich wirtschaftlich auf der Stelle. Die Geschäftslage zeigt auch im zweiten Quartal keine dynamische Entwicklung, heißt es heute. Zumindest teilweise gibt es aber positive Tendenzen. Mehr Aufträge verzeichnen etwa das Baugewerbe oder die Metalltechniker. Ein Palliativarzt aus Berlin ist wegen 15-fachen Mordes an Patienten zur Höchststrafe verurteilt worden. Der 41-Jährige muss lebenslang ins Gefängnis. Der Arzt soll 12 Frauen und 3 Männer bei Hausbesuchen getötet haben. Ermittelt wird aber in 76 weiteren Fällen. Damit könnte die Mordserie zur größten in ganz Deutschland werden. Wer im Stadtstaat Singapur einen Kleinwagen besitzen will, muss allein für die nötige Lizenz fast 100.000 US-Dollar zahlen. Mit der regelmäßigen Versteigerung einer begrenzten Zahl der Zertifikate steuert Singapur die Zahl der Fahrzeuge auf den Straßen. Der Stadtstaat hat rund 6,1 Millionen Einwohner. Die Zahl der Autos ist auf rund 1 Million begrenzt.
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0: Kurz vor 3. Gute Nachrichten gibt's von der A9 Bühnautobahn Richtung Spielfeld. Die Sperre vom Kleinhalmtunnel ist aufgehoben. A2 Südautobahn Richtung Wien. Hier zähflüssiger Verkehr zwischen Gleisdorf Süd und West. Und geblitzt wird auch in Graz in der Triester Straße gegenüber vom Brauquartier und in der Wiener Straße Richtung Süden nach dem Shopping Nord. Habt ihr noch Infos? Ruft uns gerne an unter 0316 80 90 80. Eine gute Fahrt. Hier ist Antenne Steiermark am Nachmittag mit Markus Dietrich. Außerdem gleich mit Kelly Clarkson, die New Radicals und Summer jetzt für euch ist Homebreaker. Schönen Mittwoch.

0: Schon am Mittwochnachmittag, Antenne Steiermark hier mit dem Verkehrs- und Blitzer-Update. A2 Südautobahn Richtung Wien, es gibt noch immer zähflüssigen Verkehr zwischen Gleisdorf Süd und Gleisdorf West. Und geblitzt wird auch Graz-Triester Straße gegenüber vom Braukwartier und in der Wiener Straße Richtung Süden nach dem Shopping Nord. Eine gute Fahrt.
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0: In 5 Minuten wird es 3:30. Schönen Nachmittag. Antenne Steiermark mit dem Verkehrs- und Blitzer-Update. A2 Südautobahn in Richtung Wien. Hier gibt es noch immer zähflüssigen Verkehr zwischen Gleisdorf Süd und West. Plant ein paar Minuten mehr ein. Und B70 Packerstraße. Hier ist der Umfahrungstunnel Voitsberg gesperrt. Grund ist ein defektes Auto. Ihr werdet über das Stadtgebiet umgeleitet. Und geblitzt wird in Graz in der Triester Straße gegenüber vom Brauquartier. Habt ihr noch Infos? 0316 80 90 80. Eine gute Fahrt.
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0: Also von heute bis Sonntag ist ja die Tour of Austria, also die ehemalige Österreich-Rundfahrt, unterwegs. Markus Terrant aus unserer Sportredaktion war leider mit seinem E-Bike nicht startberechtigt.
2: Ja, ich hab's versucht. Leider nicht geschafft in Starterfeld. Die erste Etappe hat sich heute um 11.20 Uhr von Graz aus über die Weststeiermark bis nach Gamlitz auf den Weg gemacht. Insgesamt 188 Kilometer mit über 2700 Höhenmeter waren, beziehungsweise sind nach wie vor zu bewältigen, denn ganz im Ziel sind sie noch nicht. 18 Kilometer fehlen noch. Morgen geht es dann von Bad Gernkirchheim rauf auf den Großglockner.
0: Und dann hat es ja noch bei der Orientierungslauf-WM in Genua ein beachtliches Resultat für eine Steirerin gegeben.
2: Ja, kann man so sagen. Anna Gröll verpasst mit Platz 31 die Top 30 eben nur knapp. Die Grazerin vom OLC Graz hat den technisch und physisch anspruchsvollen Sprint also gut geschafft. Der Favoritensieg geht an die Schweiz. Simona Erbolot siegt mit einer Minute Vorsprung auf die Norwegerin Pia Jangvik. Dritte wird vielleicht eine Verwandte von dir, Markus Dietrich, die Tschechin Lucy Dietrichova.
0: Aha, das wirklich?
2: Ja.
0: Na warte mal, da müsst ihr jetzt mal nachfragen, ob wir verwandt sind. Warte mal.
3: Ja?
0: Du, Oma, ich hab eine Frage.
3: Ja, wie geht's dir denn in der Schule, Markus?
0: Ich bin schon 20 Jahre nicht mehr in der Schule, Oma. Du, danke, Mandy übrigens, gell? Oma, sag mal, warst du schon mal in Tschechien?
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0: 15.42 Uhr, Antenne Steiermark hier mit dem Verkehrs- und Blitzer-Update. B70 Packer Straße, gute Nachrichten, die Sperre vom Umfahrungstunnel ist aufgehoben und A2 Südautobahn Richtung Wien. Zwischen Gleisdorf Süd und Gleisdorf West braucht ihr ein paar Minuten länger. Zähflüssiger Verkehr.
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2: Die Sonne hat es heute nicht so leicht, es ist weiterhin oft bewölkt. In der Obersteiermark regnet es noch stellenweise. Der Regen wird im Laufe der nächsten Stunden aber weniger. Morgen wird es von den Temperaturen her ähnlich wie heute, da geht es auf bis zu 28 Grad drauf. Und es gibt auch deutlich weniger Wolken, sprich morgen wird es ein recht sonniger Tag.
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2: 4:05.
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4: Mit Martina Steidl. In der Steiermark sind im ersten Halbjahr fast 300 Firmen pleite gegangen. Die Steiermark weicht damit vom bundesweiten Trend ab. Michael Scheder mit den Infos.
5: In der Steiermark sind von Jänner bis Juni nicht ganz 300 Unternehmen in die Insolvenz gerutscht. Das sind um 13% mehr als im Jahr davor. Die Steiermark ist damit neben Vorarlberg das einzige Bundesland, in dem es mehr Firmeninsolvenzen gegeben hat. Im Rest Österreichs sind die Zahlen zurückgegangen. Nachdem im ersten Halbjahr einige große Firmen in die Pleite gerutscht sind, liegen die Passiva in der Steiermark bei 600 Millionen Euro. Auch die Privatkonkurse sind mit fast 500 Fällen deutlich mehr geworden.
4: Was die Mitarbeiter angeht, war die Insolvenz von Wolfsdorf Leder die größte Pleite mit fast 400 Beschäftigten.
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4: Die Grünen wollen den Nationalratspräsidenten abwählbar machen. Clubchefin Gewessler will sich dafür mit den anderen Parteien absprechen. Ihrer Ansicht nach distanziert sich Präsident Walter Rosenkranz von der FPÖ zu wenig von den rechtsradikalen Identitären. Auch die anderen Parteien zeigen sich mittlerweile unzufrieden damit, wie Rosenkranz sein Amt ausübt, bis auf die Freiheitlichen. Die NATO-Staaten wollen die Ukraine im Abwehrkampf gegen Russland weiter mit milliardenschweren Militärhilfen unterstützen. Das haben die Mitgliedsländer bei ihrem Gipfeltreffen in Ankara klargemacht. Auch US-Präsident Trump hat sich dazu bekannt. Zuvor hat er sich noch sehr verärgert über die europäischen Verbündeten gezeigt und etwa einen kompletten Handelsstopp mit Spanien verkündet. Was den Iran-Krieg betrifft, hat er für die kommende Nacht wieder scharfe Angriffe angekündigt. Entwarnung vorerst in Manhattan. Ein dort beschädigtes Hochhaus ist wieder stabil. Der 37 Stock hohe Gebäudekomplex wird gerade umgebaut und wurde weiträumig abgesperrt, nachdem 2 tragende Stützen eingeknickt waren. Auch 2 Hotels und eine Schule wurden zur Sicherheit geräumt. Ganz dürfte die Einsturzgefahr aber noch nicht gebannt sein.
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2: Um 4:15 A2 Süd Autobahn Richtung Wien, derzeit sehr flüssiger Verkehr zwischen Gleisdorf Süd und Gleisdorf West. Und dann haben wir noch die B319 Fürstenfelder Straße. Wir starten in Groß-Wilfersdorf wegen Überlastung. Geblitzt wird auf der B76 Radlpaar Straße in Lieboch im 50er. Habt ihr noch was entdeckt? 0316 80 90 80. Eine gute Fahrt. Antenne Steiermark am Nachmittag mit Markus Dietrich. Es ist Mittwoch. Das heißt, morgen nochmal und dann am Freitag gibt es schon Zeugnis und dann sind die großen Sommerferien am Programm. Viele Schüler freut's. Roland Schmidt als Papa weiß noch nicht ganz genau, was sie freut.
6: Ist schon eine Challenge, muss ich sagen. 9 Wochen Kinderbetreuung.
2: Ja. Ist auf jeden Fall eine Aufgabe. Ja,
6: ich glaube, geht vielen so draußen.
2: Absolut, absolut. Allerdings auf der anderen Seite haben wir dann eben die Schüler, die sich auf ganz viel Freizeit freuen.
7: Also ich bin froh, dass die Schule jetzt mal vorbei ist. Das ganze Lernen, der ganze Stress ist jetzt mal weg. Und am meisten freue ich mich schon auf Schlafen, Urlaub fahren und so mit den Eltern ein bisschen was tun.
2: Ja, schon schlafen. Sie wissen sich eh selber zu beschäftigen. 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

0: Minuten nach 4. Antenne Steiermark mit dem Verkehrs- und Blitzer-Update für euch. A2 Südautobahn in Richtung Wien. Es gibt nach wie vor zähflüssigen Verkehr zwischen Gleisdorf Süd und Gleisdorf West. Und B319, das ist die Fürstenfelder Straße. Hier staut sich in Große-Wilfersdorf wegen Überlastung. Daraus geht gute Fahrt.
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Der neue Hit von Alex Samson. Misery, jetzt auf Antenne Steiermark.

In 5 Minuten wird's 16:30. Antenne Steiermark hier auf dem Weg mit euch in den Feierabend und viertelstündlich mit dem Verkehrs- und Blitzupdate. A2 Südautobahn in Richtung Wien, zähflüssiger Verkehr zwischen Gleisdorf Süd und West. Und auch am Zubringer Gleisdorf West geht's derzeit langsam voran, plant rund 10 Minuten mehr ein. Und B319 Fürstenfelder Straße, hier staut sich

0: Krankenhaus Vilfersdorf wegen Überlastung. Einen Blitzer gibt's auf der B76 in Lippoch im 50er. Gute Fahrt.
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3: In den Kindergärten Unterlamm, Breitenfeld an der Ritschein, Fähring und Kapfenstein war das der letzte zu heiße Sommer.
4: Wir haben uns das Gebäude angeschaut und den Außenbereich. Also in welchen Räumen wird es besonders warm? Wo kann man schlecht lüften? Oder welcher Sandhaufen ist in der prallen Sonne? Wann wird draußen gespielt? Wie schaut es aus mit den Trinkmöglichkeiten?
3: Maria Eder von der Klima- und Energie-Modellregion Südoststeiermark sorgt mit einem Team für Abkühlung.
4: Zum Beispiel wollen wir Klos nachrüsten oder beim Kindergarten in Breitenfeld, da sind wir draufgekommen, dass die Wand vom Turnsaal heiß auf den Spielplatz abstrahlt. Und da werden wir jetzt eine Hecke pflanzen. Und bei der Hecke sind dann auch eine Felsenbirne dabei oder ein Dirndlstrauch, Maulbeeren, sodass es auch was zum Naschen gibt.
3: Und mit dem Hitzometer-Set wird Abkühlen im wahrsten Sinne des Wortes zum Kinderspiel.
4: Zum Beispiel gibt es dann eine Schattenrallye, wo man schaut, welche Schattenarten es draußen gibt oder Wasser, das man mit unterschiedlichen Geschmäckern verkostet.
3: Einfache Mittel, um den nächsten Kindergarten-Sommer kühler zu gestalten. Funktioniert übrigens auch zu Hause.
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0: unterm Strich.
1: Limo auf Antenne Steiermark. Schönen Mittwochfeierabend. Falls ihr schon auf dem Weg nach Hause seid, hier ist euer viertelstündliches Update. A2 Südautobahn Richtung Wien. Es gibt noch immer zähflüssigen Verkehr zwischen Gleisdorf West und Gleisdorf Süd, aber auch am Zubringer Gleisdorf West. Da geht es ja langsam voran wegen Überlastung. Ihr braucht ja 10 Minuten länger. Und B319 Fürstenfelder Straße, hier staut es ebenfalls in Groß-Wilfersdorf wegen Überlastung. Habt ihr noch Infos? 0316 80 90 80. Ich wünsche euch eine gute Fahrt.
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0: fast eine Hymne. Oasis auf Antenne Steiermark. Schönen Start in den Feierabend. Die Wetteraussichten hat für uns Roland Schmidt.
1: Die Sonne lässt sich zumindest zwischen

0: Durchblicken. Allgemein ist es aber dann doch noch oft bewölkt. Regen gibt es nochmal vereinzelt in der nördlichen Obersteiermark. Die Temperaturen, ja, die haben es heute auf 28 Grad geschafft und so warm wird es auch morgen. Dafür gibt es morgen weniger Wolken und natürlich dann mehr Sonne. Also Badehose schon mal herrichten, könnte sich ausgehen. Eine Runde schwimmen.
1: In 5 Minuten wird es 5.
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3: Mit Martina Steidl. Der Nationalrat hat diese Woche das erste Mal seit vielen Jahren Neuerungen im Tabak- und NichtraucherInnen-Schutzgesetz beschlossen. Einweg-E-Zigaretten werden etwa verboten. Tabakfreie Nikotinprodukte wie Snusbeutel dürfen an unter 18-Jährige nicht verkauft werden. Und auf Spielplätzen dürfen auch keine Zigarettenstummel mehr weggeworfen werden. Waltraud Posch von der Grazer Suchtpräventionsstelle Vivid geht das Gesetz aber nicht weit genug.
4: Dieses Wegwerfverbot ist ein weiterer Punkt für den Umweltschutz. Es hätte aber dringenderen Bedarf und effektvollere Möglichkeiten für Regulierungen gegeben als das. Das Große, die wichtigen Schrauben wurden leider nicht reguliert.
3: Laut Porsche ist auch unklar, wer auf Spielplätzen kontrollieren will, ob Zigarettenstummel weggeworfen werden. Und sie kritisiert, dass ein Werbeverbot erst in 2 Jahren kommt.
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3: Der neue Generalsekretär der ÖVP heißt Markus Gstöttner, der einstige Vertraute von Ex-Bundeskanzler Kurz, folgt auf Nico Marchetti, der gestern überraschend zurückgetreten war. Er soll aber Nationalratsabgeordneter und Bildungssprecher der Partei bleiben. Gstöttner übernimmt dann offiziell am 1. August den Posten des ÖVP-Generalsekretärs. Die Ukraine hat beim NATO-Gipfel in Ankara eine Zusage für weitere milliardenschwere Militärhilfen bekommen. Auch US-Präsident Trump hat sich dazu bekannt. Zuvor hat er noch die europäischen Verbündeten beschimpft und auch einen Handelsstopp mit Spanien verkündet. Den Iran wollen die USA in der kommenden Nacht erneut angreifen. Die Waffenruhe sei offiziell zu Ende. Apple muss sich in der EU an strengere Regeln halten. Das EU-Gericht in Luxemburg hat die Klage des US-Konzerns zurückgewiesen. Apple wurde als Digitalunternehmen mit besonders großer Marktmacht eingestuft. Für derartige Unternehmen gelten verschärfte Auflagen und sie müssen ihre Plattformen für Konkurrenten öffnen. Bei Verstößen drohen hohe Geldstrafen.
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1: Kurz vor 5 ist es. A2 Süd Autobahn Richtung Wien. Hier noch immer zähflüssiger Verkehr zwischen Gleisdorf West und Süd. Aber auch am Zubringer, da geht es momentan sehr langsam voran. Plant hier 10 Minuten mehr ein. Hot B319 Fürstenfelder Straße. Er staut in Groß-Wilfersdorf wegen Überlastung. Eine gute Fahrt.
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1: Endlich haben wir nicht so eine Hitze auf dem Weg in den Feierabend. Das Auto mal angenehm von der Temperatur. Und die Hits, die gibt's auch von Antenne Steiermark. Jetzt einer von Coldplay. Higher Power. Schönen Feierabend, Steiermark.

0: 10 Minuten nach 5 Antenne Steiermark mit dem viertelstündlichen Verkehrs- und Blitzer-Update. A2 Südautobahn Richtung Wien, zähflüssiger Verkehr noch immer zwischen Lassnitzhörn und Gleisdorf Süd. Aber auch am Zubringer Gleisdorf West geht's langsam voran, derzeit 10 Minuten Zeitverlust. Wir bleiben auf der A2. Jetzt ein Unfall auf der Autobahnauffahrt Puchwerke Richtung Knotengratz Ost gegeben. Die Auffahrt Puchwerke und der erste Fahrstreifen sind derzeit gesperrt. Und B319 Fürstenfelder Straße, hier staut sich in Groß-Wilfersdorf derzeit wegen Überlastung. Geblitzt wird in Graz Schwarzer Weg zwischen der Triester Straße und dem Bahnhof Puntigam.
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0: weiteren Abend. Antenne Steiermark hier mit dem Verkehrs- und Blitzer-Update. A2 Süd Autobahn Richtung Wien. Da gibt es noch immer zähflüssigen Verkehr zwischen Lassnitzhöhe und Gleisdorf Süd, aber auch am Zubringer Gleisdorf West geht es langsam voran. Derzeit 10 Minuten Zeitverlust. Dann B319 Fürstenfelder Straße. Es staut in Groß-Wilfersdorf wegen Überlastung. Und A2 Süd Autobahn. Die Unfallstelle im Bereich der Autobahnauffahrt Puchwerke Richtung Knoten Graz Ost ist geräumt. Ihr kommt ja ohne Probleme voran. Einen Blitzer gibt's. Graz, Schwarzer Weg zwischen der Triester Straße und dem Bahnhof Bontigam. Euch weiterhin eine gute und vor allem eine sichere Fahrt.
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0: Schon ein Start in den Mittwoch, Feierabend. Antenne Steiermark ist hier mit dem Verkehrs- und Blitzer-Update. A2 Süd Autobahn Richtung Wien, zähflüssiger Verkehr zwischen Lassnitzwehr und Gleisdorf Süd und auch am Zubringer Gleisdorf West geht's langsam voran. Hier braucht ihr 10 Minuten länger. Und B3 19 Fürstenfelder Straße auch in Groß-Wilfersdorf staut derzeit wegen Überlastung.
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0: weithin oft bewölkt. Auch am Abend regnet es im Norden noch stellenweise. Im Großteil ist und bleibt es aber trocken. Die Temperaturen sind in der Nacht mit 16 bis 11 Grad recht angenehm. Morgen Donnerstag wird es allgemein recht sonnig, nur vorübergehend gibt es dichtere Wolken und Regen. Die meisten Wolken ziehen im Norden durch. 20 bis 28 Grad sind die Höchstwerte morgen. Es ist 5 Minuten vor 6, Verzeihung.
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2: Mit Martina Steidl. Nach einem brutalen Überfall schon Mitte Juni in Graz wendet sich die Polizei nun an die Bevölkerung. Gesucht werden Zeugen, die das Geschehen damals am helllichten Tag und auf offener Straße beobachtet und auch mit dem Handy gefilmt haben. Passiert ist der Überfall in der Nähe des AMS am Eggenberger Gürtel. Ein 49-jähriger betrunkener Rumäne hat auf einen älteren Landsmann eingeprügelt, konnte aber nach kurzer Flucht festgenommen werden.
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2: Nach dem heutigen Hitzeschutzgipfel im Bildungsministerium sollen die Schulen mehr Freiheiten bekommen, wenn es heiß wird. Ab Hitzewarnstufe 2, also 30 Grad, können etwa der Sportunterricht gecancelt oder schriftliche Prüfungen verschoben werden. Ab Stufe 3, das sind 35 Grad, können noch längere Pausen oder kürzerer Unterricht dazukommen. Die gesetzlichen Grundlagen dafür will Bildungsminister Wiederkehr noch schaffen. Zumindest an 50 Schulen werden demnächst auch Projekte umgesetzt, um sie zu kühlen. Großer Einsatz heute an einer Schule im oberbayerischen Schongau. Zwei Mädchen sind schwer verletzt worden. Die Polizei hat einen 16-jährigen Verdächtigen festgenommen, der nach Aussagen des bayerischen Innenministers ein Messer und eine Schusswaffe dabei hatte. Es soll Hinweise auf eine Amoktat geben. Viele Fragen sind derzeit aber noch offen. Wer im Stadtstaat Singapur einen Kleinwagen besitzen will, muss allein für die nötige Lizenz fast 100.000 US-Dollar zahlen. Mit der regelmäßigen Versteigerung einer begrenzten Zahl der Zertifikate steuert Singapur die Zahl der Fahrzeuge auf den Straßen. Der Stadtstaat hat rund 6,1 Millionen Einwohner. Die Zahl der Autos ist auf rund 1 Million begrenzt.
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0: A2 Südautobahn Richtung Wien, da gibt's noch zähflüssigen Verkehr zwischen Lassnitzhöhe und Gleisdorf Süd und auch am Zubringer Gleisdorf West geht's etwas langsamer voran, plant hier rund 10 Minuten mehr ein. Und es wird geblitzt, und zwar in Graz am Schwarzen Weg zwischen der Tresterstraße und dem Bahnhof Puntigam. Alle Staus, alle Blitzer direkt an uns, 0316 80 90 80. Wünsche euch eine gute Fahrt.

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0: Hier ist das Antenne Steiermark Verkehrs- und Blitzer-Updates mit der Meldung für die A9 Pirnautobahn Richtung Spielfeld. Da gibt es einen Unfall am Knoten Pecker Deutsch-Weistritz. Ein Fahrstreifen ist gesperrt. Alle Staus, alle Blitzer, jederzeit bei uns im Web und in der App. Gibt's noch was, gern anrufen unter 0316 80 90 80. Ich wünsche euch eine gute Fahrt.
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1: Das Fürstenfelder Freibadfest kommenden Samstag mit Vereinsaktionen wie Orientierungslauf, Kanufahren, Beachvolleyball oder Hüpfburg. Es gibt auch Workshops wie Hip-Hop oder Schnuppertauchen, am Nachmittag Musik vom DJ und am Abend ein Ententurmspringen mit Tombola, bevor dann Egon Sim losliegt. Um 22 Uhr gibt's dann noch ein Feuerwerk. Bis 18 Uhr ist der Eintritt übrigens gratis. Und sowohl am Samstag als auch am Sonntag finden die Erzberg Adventure Days statt. Von riesigen Schlammteichen über die größten Schwerlastkraftwegen der Welt bis hin zu Dirtrunner und verlassene Stollensystemen. Hier ist für jeden was dabei.
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1: Ja, im Norden ist es weiterhin stellenweise nass, im Rest der Steiermark ist es aber weitgehend trocken. Die Temperaturen gehen in der Nacht dann auf 16 bis 11 Grad runter. Morgen, am vorletzten Schultag, wird es schon wieder freundlicher. Im Vergleich zu heute kommt öfters die Sonne raus, wobei es im Norden noch die meisten Wolken und auch etwas Regen gibt. Die Temperaturen, die steigen morgen auf bis zu 28 Grad.
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1: Es ist 7:05.
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3: Mit Martina Steidl. Am Grazer Glacis wird es den Sommer über eng. Ein 650 Meter langer Abschnitt auf der Stadtparkseite wird saniert zwischen dem Geidorfplatz und der Kreuzung Elisabethstraße. Das heißt, während der Arbeiten steht je Fahrtrichtung nur ein Fahrstreifen zur Verfügung. Bis Ende August soll alles wieder fertig sein. Die Kosten belaufen sich auf 800.000 Euro. Auch die Bushaltestelle Zinzendorfgasse wird auf den aktuellen Stand der Technik gebracht.
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3: Mit einer hitzigen Debatte haben heute die mehrtägigen Beratungen zum Budget im Nationalrat begonnen. FPÖ und Grüne haben da kein gutes Haar am Haushaltsplan der Regierung gelassen. Beschlossen hat die Dreierkoalition dann das Budgetbegleitgesetz, das mit fast 70 Gesetzesänderungen die Umsetzung des Budgets

0: Budget sicherstellt. Das Budget selbst wird dann erst am Freitag verabschiedet. Ein Palliativarzt aus Berlin ist wegen 15-fachen Mordes an Patienten zur Höchststrafe verurteilt worden. Der 41-Jährige muss lebenslang ins Gefängnis. Der Arzt soll 12 Frauen und 3 Männer bei Hausbesuchen getötet haben. Ermittelt wird aber in 76 weiteren Fällen. Damit könnte die Mordserie zur größten in ganz Deutschland werden. Entwarnung vorerst in Manhattan. Ein dort beschädigtes Hochhaus ist wieder stabil. Das 37 Stock hohe Gebäudekomplex wird gerade umgebaut und wurde weiträumig abgesperrt, nachdem 2 tragende Stützen eingeknickt waren. Auch 2 Hotels und eine Schule wurden zur Sicherheit geräumt. Ganz dürfte die Einsturzgefahr aber noch nicht gebannt sein.
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2: Es wird kontrolliert und zwar in Seiersberg in der Feldkirchner Straße bei der Jet-Tankstelle. Alle Staus, alle Blitzer direkt an uns 0316 80 90 80. Ich wünsche euch eine gute Fahrt.
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0: Hier ist das Antenne Steiermark Verkehrs- und Blitzer-Updates mit der Meldung für die 36 Murtal-Schnellstraße in beiden Richtungen. Da gibt es eine Sperre und zwar der Tunnel St. Georgen ist wegen einer Einsatzübung bis 22 Uhr gesperrt. Und es wird noch kontrolliert in Seiersberg in der Feldkirchner Straße bei der Chat-Tankstelle. Alle Staus, alle Blitzer jederzeit bei uns im Web und in der App. Gibt's noch was, gern anrufen unter 0316 80 90 80. Ich wünsche euch eine gute Fahrt.
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0: Auf Wiederhören, Bob. Der Mobilfunkkonzern A1 stellt seinen Discount-Tarif Bob ein. Nach 20 Jahren wohl eine der bekanntesten Marken. Trotzdem ist kommendes Wochenende Schluss. Die rund 400.000 Kunden werden automatisch auf die Hauptmarke A1 umgestellt. Preise, Konditionen und Rufnummern bleiben laut A1 unverändert.
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1: Mit Roland Schmidt. In der nördlichen Obersteiermark regnet es noch stellenweise, sonst ist es aber weitgehend trocken. Die Temperaturen gehen heute Nacht auf 16 bis 11 Grad runter. Morgen wird es ähnlich warm wie heute, bis zu 28 Grad sind drin. Es wird aber deutlich schöner und das im Großteil der Steiermark. Nur im Norden sind die Wolken etwas dichter und hier regnet es zwischendurch auch. Es ist 5 Minuten vor 8.
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2: Mit Martina Steidl. Nach dem Überfall auf einen Taxler in Leoben Ende Juni ist für die Ermittlungen nun die Staatsanwaltschaft Wien zuständig, weil in Wien schon gegen einen Verdächtigen ermittelt wird. Zwei Tatverdächtige des Überfalls nach einem Fest der Burschenschaft Leder sollen führende Mitglieder der rechtsextremen identitären Bewegung sein. Ein weiterer Beteiligter hat bis zum Bekanntwerden der Vorfälle als parlamentarischer Mitarbeiter eines FPÖ-Abgeordneten gearbeitet.
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2: Gewerbe und Handwerk treten in Österreich wirtschaftlich auf der Stelle. Die Geschäftslage zeigt auch im zweiten Quartal keine dynamische Entwicklung, heißt es heute. Zumindest teilweise gibt es aber positive Tendenzen. Mehr Aufträge verzeichnen etwa das Baugewerbe oder die Metalltechniker. Österreichs Flüsse.

0: Sie starten mit ziemlich niedrigen Pegelständen in den Hochsommer. Besonders im Osten fehlt Wasser. Laut WWF liegen rund 85% der Messstellen unter dem langjährigen Durchschnitt. Das ist vor allem für Fische problematisch, weil sich seichte Flüsse schneller aufheizen und weniger Sauerstoff liefern. Der Mobilfunkkonzern A1 stellt seinen Discount-Tarif Bob ein. Nach 20 Jahren, wohl eine der bekanntesten Marken, trotzdem ist kommendes Wochenende Schluss. Die rund 400.000 Kunden werden automatisch auf die Hauptmarke A1 umgestellt. Preise, Konditionen und Rufnummern bleiben laut A1 unverändert.
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2: Graz-Puntigamer Straße Richtung Südgürtel, Stau wegen einer Baustelle, Zeitverlust rund 15 Minuten. Und S36 Mutterschnellstraße in beiden Richtungen, da gibt es eine Sperre und zwar beim Tunnel St. Georgen wegen einer Einsatzübung bis 22 Uhr. Sonst ist alles ruhig, wünsche euch eine gute Fahrt.
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